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1: Im Studio Colin Mock. Hat US-Präsident Trump einen Krieg geführt und nichts gewonnen? In dem Deal, den die USA und der Iran unterschrieben haben, kann sich im Prinzip nur der Iran über reichlich Zugeständnisse freuen. Etwa ein 300 Milliarden Aufbaufonds und das Ende der Sanktionen. Und die Macht des Regimes wird zementiert. Fast 80% der Menschen in Deutschland finden, dass die Politik beim Thema Schutz im Netz für junge Menschen mehr tun muss. Das zeigt eine Umfrage der Verbraucherzentrale. Deren Chefin Ramona Popp sagte der Rheinischen Post, Kinder haben ein Recht auf ein gesundes Aufwachsen. Dem werde die Politik oft nicht gerecht. Eine Hitzewelle rollt über Deutschland und die DLRG ruft deswegen zu Vorsicht beim Baden auf. Bei der letzten Hitzewelle zu Pfingsten waren 18 Menschen bei Badeunfällen gestorben. DLRG-Präsidentin Vogt spricht von alarmierenden Zahlen, die sich nicht wiederholen dürfen. Kanada hat bei der Fußball-WM einen Riesenschritt in Richtung K.O.-Phase gemacht. Der Co-Gastgeber hat Katar mit 6:0 abgefertigt. Auch Gruppengegner Schweiz fuhr einen deutlichen Sieg ein. 4:1 stand es am Ende gegen Bosnien-Herzegowina. Vorher hatten sich Tschechien und Südafrika 1:1 unentschieden getrennt.
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1: Die Messlatte liegt ein bisschen höher, mittlerweile bei 8 Punkten. Vielleicht kein Problem für die Daniela. Guten Morgen.
2: Schönen guten Morgen.
1: Jetzt gehen wir aber Vollgas bei Stadtland Energy. Wir schmeißen für dich den Zufallsgenerator an und der entscheidet, mit welchem Buchstaben du zocken wirst.
2: Okay.
0: T.
1: Wie Theodor.
2: Okay.
3: Eine Stadt mit T.
2: Weiter.
3: Ein Land.
2: Tunesien.
3: Ein Tier.
2: Tiger.
3: Deine Lieblingsnudeln.
2: Tagliatelle.
3: Eine Marke.
2: Tommy Hilfiger.
3: Dein Lieblingsfilm.
2: Weiter.
3: Das hast du immer in der Küche.
2: Tomaten.
3: Damit würzt du?
2: Tomatensalz.
3: Ein Kleidungsstück.
2: T-Shirt.
3: Das hast du auf deiner Haut?
1: Da ist die Zeit leider vorbei. Okay. Aber das war richtig gut, Daniela. Reicht nicht ganz, um gleich zu ziehen. Für dich waren es aber stolze 7 Punkte.

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4: Im Studio Colin Mock. Hat US-Präsident Trump einen Krieg geführt und nichts gewonnen? In dem Deal, den die USA und der Iran unterschrieben haben, kann sich im Prinzip nur der Iran über reichlich Zugeständnisse freuen. Etwa ein 300 Milliarden Aufbaufonds und das Ende der Sanktionen. Und die Macht des Regimes wird zementiert. Fast 80% der Menschen in Deutschland finden, dass die Politik beim Thema Schutz im Netz für junge Menschen mehr tun muss. Das zeigt eine Umfrage der Verbraucherzentrale. Deren Chefin Ramona Popp sagte der Rheinischen Post, Kinder haben ein Recht auf ein gesundes Aufwachsen. Dem werde die Politik oft nicht gerecht. Eine Hitzewelle rollt über Deutschland und die DLRG ruft deswegen zu Vorsicht beim Baden auf. Bei der letzten Hitzewelle zu Pfingsten waren 18 Menschen bei Badeunfällen gestorben. DLRG-Präsidentin Vogt spricht von alarmierenden Zahlen, die sich nicht wiederholen dürfen. Kanada hat bei der Fußball-WM einen Riesenschritt in Richtung K.O.-Phase gemacht. Der Co-Gastgeber hat Katar mit 6:0 abgefertigt. Auch Gruppengegner Schweiz fuhr einen deutlichen Sieg ein. 4:1 stand es am Ende gegen Bosnien-Herzegowina. Vorher hatten sich Tschechien und Südafrika 1:1 unentschieden getrennt.
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1: Bei dem Preis würdet ihr euch keine Banane gönnen.
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1: Ich esse richtig gerne Bananen, so im Müsli oder im Skier oder so, aber halt auch wirklich nur günstige, sage ich jetzt mal so. Denn die teuerste Banane, behaupte ich, der Welt hat 6,2 Millionen Dollar gekostet.
3: Also erstmal generell, wer gibt so viel Geld aus für eine Banane?
1: Ja.
3: Aber ich kann mich erinnern, es gibt doch so ein Kunstwerk, da hängt doch so eine Banane an der Wand mit einem Klebestreifen. Und das gilt ja momentan als absolutes Highlight in der Kunstszene.
1: Aber 6,2 ist schon wild.
3: Ja, es ist viel, aber es gibt so verrückte Menschen. Und dadurch, dass der Hype so groß um diese Banane in diesem Museum ist, die an der Wand klebt mit einem Klebestreifen, das ist ja auch total irre. Ich sag einfach mal, dass es Fakt ist, die Welt ist verrückt.
1: Okay, ich lese auf, die teuerste Banane der Welt hat 2,6 Millionen Dollar gekostet. Das ist
2: Fakt.
3: Irre.
1: Ganz genau, und es ist genau.

0: Oh, dieses Kunstwerk, von dem du gesprochen hast. Und da wurde ja diese Banane mit Gaffertape an die Wand geklebt.
1: Genau.
0: Verkauft wurde das Ganze 2024. Und der Besitzer hat danach die Banane auch noch gegessen. Alter.
1: Und wir beschweren uns über dieses Goldsteak, weißt du, was mit Blattgold überbacken wurde. Das kostet nämlich auch weit über 100.000 Euro.
0: Das ist ja noch ein Schnapper dagegen.
1: Ja, eben. Und man ist satt danach.

0: mit Gaffertape an die Wand geklebt. Genau. Verkauft wurde das Ganze 2024 und der Besitzer hat danach die Banane auch noch gegessen. Alter.
1: Und wir beschweren uns über dieses Goldsteak, weißt du, was mit Blattgold überbacken wurde. Das kostet nämlich auch weit über 100.000 Euro.
0: Das ist ja noch ein Schnapper dagegen.
1: Ja, eben. Und man ist satt danach.

0: wunderschönen.
1: Guten Morgen.
0: 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Jetzt mit unserem Energy Soundcheck kommt heute von den Backstreet Boys und heißt Bottle Up.
1: Ja, und es ist so super cute. Das ist nämlich der Soundtrack zum dritten Paw Patrol Film, ja. The Dino Movie. Darauf stehen ja die Kids so sehr. Und die Jungs könnt ihr auch live sehen und den Song live hören. Ende September, Anfang Oktober werden sie mehrere Konzerte in Düsseldorf spielen. Wieso genau da, hat uns Brian im Interview erzählt.
2: I mean, this is the first time ever that we've been able to put together a stadium tour. And this is a first. Germany was a first for us. The success came from Germany first. So we've got to bring it right back home to Düsseldorf and kick this thing off the right way in Deutschland.
1: Also sie haben zum allerersten Mal eine Arena-Tour zusammengewürfelt jetzt. Und bei uns in Düsseldorf in Deutschland hat ja der komplette Erfolg erstmal angefangen.
0: Das stimmt.
1: Und das möchten sie zurückgeben.
0: Und wir geben euch jetzt die Backstreet Boys mit Bottle Up.

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3: Damit ihr heute Morgen up-to-date seid, hat Laurenz die wichtigsten Infos für euch.
4: Guten Morgen. Auf dem Festivalgelände hier bei unserem Nürnberger Airport, da werden heute nochmal die letzten Handgriffe erledigt, damit dann auch für morgen alles ready ist. Da findet dann nämlich endlich das Garlicland Festival statt. Tausende Besucher werden da erwartet. Es wird also richtig heiß werden. Also auf jeden Fall ganz viel Wasser da trinken. Und zum Festival, da kommt ihr am entspanntesten einfach mit der U2 bis zum Airport. Dauert vom Hauptbahnhof dann nur eine knappe Viertelstunde. Und Einlass ist dann morgen um 13.30 Uhr. Und dann haben wir ja morgen auch unser zweites Spiel bei der Fußball-WM und da treffen wir dann auf die Elfenbeinküste. Unser Spieler Antonio Rüdiger, der hat schon gemeint, das wird nicht so einfach werden.
5: Ich gehe davon aus, dass wir sehr viel im Ballbesitz sein werden. Genau da ist es wichtig, sich gut zu positionieren, weil es ist ganz menschlich, wir werden Fehler machen, das ist ganz normal. Aber wenn wir gut positioniert sind, dann können wir auch schneller Ballgewinne haben und direkt dann auch angreifen.
4: Ja, und da dann vielleicht so ein paar schöne Tore machen und gewinnen, das wäre richtig super, denn dann wären wir schon safe in der K.O.-Runde. Dann wäre alles in unserem dritten Spiel nächste Woche Donnerstag so ein bisschen egal. Da geht's dann gegen Ecuador ran. Ja, und das ist wirklich komplett irre, weil ganz pünktlich zum Sommerloch gibt es hier bei uns in Bayern wieder Ärger mit einem Wels. Vor kurzem ist an einem See bei Regensburg eine Schwimmerin von einem Wels ins Bein gebissen worden. Die Frau wurde leicht verletzt und musste behandelt werden. Die Polizei sagt, dass das gerade häufiger passieren kann, weil Wälse in ihrer Laichzeit ihre Eier und ihren Nachwuchs verteidigen. Und der ganze Fall erinnert natürlich an den berühmten Waller aus dem Brombachsee, der vor einem guten Jahr mehrere Badegäste attackiert hat.
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4: Nichts zu sehen, die Straße ist frei für euch.
0: Blitzer.
4: Da hab ich auch noch keinen, aber wenn ihr einen entdeckt habt,

0: dann klinge doch gerne einfach mal durch. 0800 800 1069. Gute Fahrt.
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2: Es wird richtig schön sommerlich heute. 33 Grad bekommen wir. Die Sonne ist die ganze Zeit am Start. Und am Wochenende ganz genauso. Es wird richtig schön. Aber manchmal auch an den Abenden gibt's Gewitter.
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0: Ole, ole, ole, ole. Es ist Freitag, einem wunderschönen.
1: Guten Morgen, ihr Lieben. Und damit spielt morgen Deutschland wieder.
0: Richtig.
1: Und diejenigen von euch, die diese Trikots haben. Und wenn ihr vielleicht sagt, das ist ein bisschen zu lame.
0: Ja.
1: Keine Sorge, man kann die aufpäppeln.

0: gute 24 Stunden noch und dann geht's weiter mit der Fußball-Weltmeisterschaft und unserer Nationalmannschaft. Somit herzlich willkommen an diesem Freitag, einem wunderschönen.
1: Guten Morgen.
0: Ihr seid auf Energy und ja, ich freue mich wahnsinnig drauf. 22 Uhr wird ein langer Abend werden und ich freue mich auch, mit ein paar Jungs Fußball zu schauen und ich werde natürlich wieder das Trikot anziehen.
1: Ja, und wenn ihr auch zum Public Viewing geht und euch das Trikot anzieht und euch denkt, boah, irgendwie finde ich das ein bisschen lame, kann man den Look nicht aufpimpen? Dann hat Antonia Valentina die Antwort, denn sie ist Modejournalistin und macht auf Social Media Content rund um Fashion.
2: Wir haben ja in letzter Zeit in der Mode gesehen, dass man so gut wie alles individualisieren kann, sei es durch kleine Bastelarbeiten oder Anhänger. Das kann ich mir beim Trikot auch sehr gut vorstellen. Allerdings auch Pins und Buttons sind doch bei genau dieser WM eine ganz tolle Möglichkeit, noch seine eigene Message mit aufs Trikot zu bringen, denn es ist deins und du darfst tatsächlich damit machen, was du willst.
1: Mhm. Das stimmt.
0: Pins und Button und so Aufnäher, das kenne ich immer nur von der Kutte. Es gibt so eine Jeans-Kutte und da kann man diese ganzen Aufnäher der Fußballmannschaften draufkleben. Ja, das wäre auch eine schöne Kombination.
1: Kann man.
0: Aber da muss man dann schon richtig Hardcore-Fan sein.

0: diesem Sinne einen wunderschönen
1: guten Morgen.
0: Ich hoffe, ihr habt gut geschlafen.
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0: Und vor allem schön geträumt. Ich behaupte nämlich, die meisten Leute träumen nachts vom Reisen.
1: Noch nie, glaube ich, habe ich vom Reisen geträumt.
3: Ehrlich?
1: Ich bin selten in einem anderen Land. Okay. Oder verreise selten. Ich wirklich, glaube ich, noch nie in meinem Traum.
3: Was träumst du am meisten?
1: Ja, halt so die Standardsachen, ne? Oft fällt mir auch ein, oh, weißt du, warum ich das geträumt habe? Ich habe nämlich das vom Tag Revue passieren lassen oder das habe ich sacken lassen. So, deswegen kam das nochmal in einer anderen Variante auf. So Situationen oder halt so dieses typische Runterfallen, Verirren, nicht schnell genug weglaufen können. Aber also gereist bin ich noch nie, okay. Also fake.
0: Alles klar, ich behaupte, die meisten Leute träumen nachts vom Reisen und das ist
2: fake.
0: Nein, es kommt allerdings schon auf Platz 2, das Thema Reisen. Auf Platz 1 ist die Arbeit. Die meisten träumen von der Arbeit, ja, wie es war und so. Ich muss ganz ehrlich sagen, leider, wenn ich mal träume, ich träume ganz, ganz selten, dann meistens immer negativ. Wie oft ich schon gefallen bin und alles
1: mögliche. Ja, irre.

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0: Und mein Bedenke, am Samstag spielt ja Deutschland gegen die Elfenbeinküste bei der Fußball-Weltmeisterschaft. Wenn wir da gewinnen, direkt danach den Streamer machen, kann ich mir vorstellen, da geht es dann richtig ab auf den Straßen oder bei euch zu Hause, privat, wo auch immer. Wichtig ist, dass ihr ihn pumpt und den kriegt ihr auf energy.de oder in der brandneuen Energy-App.
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6: Es ist gleich 6:30. Guten Morgen.
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14: Guten Morgen. Die Bahnhöfe zwischen Roth und Nürnberg sollen jetzt barrierefrei werden. Deshalb wird es für alle von euch, die auf der Strecke pendeln, bald etwas anstrengend. In den Sommerferien, also von Ende Juli bis Mitte September, macht die Deutsche Bahn einige Bahnhöfe neu. Dafür wird die S-Bahn-Strecke komplett dicht gemacht. In Roth wird während der Bauarbeiten auch der südliche Bahnhofsparkplatz gesperrt. Dafür gibt es dann natürlich auch Schienenersatzverkehr. Der Regionalexpress Richtung Augsburg, der fährt aber immerhin ganz normal. Dann wird es heute in ganz Deutschland richtig dolle heiß werden. Da gibt es dann auf jeden Fall in einigen Schulen hitzefrei. Aber wie ist denn das eigentlich für uns auf der Arbeit? Naja, also wir haben jetzt erstmal keinen Anspruch auf hitzefrei. Es kommt aber auch so ein bisschen drauf an, wo ihr arbeitet. So oder so, euer Arbeitgeber muss schon dafür sorgen, dass ihr an genug zu trinken rankommt. Und wenn ihr draußen arbeitet, muss es auch eine Möglichkeit für Schatten geben. Im Büro sollte man aber auf jeden Fall das Thermometer im Blick haben, sagt der Anwalt Arndt Kempkins in der ARD.
15: Wenn die Temperatur im Büro 26 Grad erreicht, dann soll der Arbeitgeber was machen. Wenn es 30 Grad hat im Büro, dann muss der Arbeitgeber was machen. Und bei 35 Grad ist Schluss, da ist ein Büroarbeitsplatz nicht mehr nutzbar.
14: Aber selbst dann müsst ihr erstmal mit euren Chefs drüber reden, dass Arbeiten gar nicht mehr geht. Und übrigens, auch im Homeoffice gibt's leider keinen Anspruch auf hitzefrei, auch wenn euer Büro direkt unterm Dach sein sollte. Ja, und dann müssen wir natürlich noch ganz kurz zum Schluss über die Fußball-WM quatschen, denn morgen ist ja unser zweites Spiel, diesmal gegen die Elfenbeinküste. Und im Kölner Zoo, da weiß man natürlich schon längst, wie es ausgehen wird. Christoph Schütt vom Zoo sagt nämlich bei RTL, man hat ja Elefant Tarak, das WM-Orakel.
16: Der macht das alles aus dem Bauch bzw. Rüssel raus, den haben wir gar nicht groß vorbereitet. Wir wollen das möglichst unverfälscht, dass er drauf losmarschiert und auf seinen Bauch hört und das ist die beste Taktik.
14: Ja, und Tarak hat sich für Deutschland entschieden. Ob wir dann morgen auch wieder 7 Tore machen, das hat er aber nicht verraten.
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1: Nichts zu sehen, die Straße ist frei für euch.
2: Blitzer.
1: Da hab ich auch noch keinen, aber wenn ihr einen entdeckt habt, dann klingelt doch gerne einfach mal durch. 0800 800 1069. Gute Fahrt.
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3: Heute richtig schön auch wieder. Die Sonne ist am Start. Sommer pur gibt's. 33 Grad bekommen wir on top. Also schmiert euch gut ein und trinkt auch ganz, ganz viel Wasser, denn auf uns geht ja so eine Hitzewelle los. Das Wochenende wird auch sehr schön mit Gewittern manchmal am Abend. Und am Sonntag ist ja der kalendarische Sommeranfang, also ganz offiziell.
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0: Rein geht's in diesen Freitag oder anders gesagt hoch die Hände.
1: Wochenende.
0: Und es ist ein Fußballwochenende. Morgen spielt ja unsere Fußballnationalmannschaft und wir haben schon gehört, man muss sich darauf einstellen, wenn ihr draußen irgendwo sitzt, dass vielleicht mal was Regnerisches runterkommen könnte. Aber jetzt kommt hingegen was Sommerliches. Es ist einer der Sommerhits. Es geht um Alex Warren und Fever Dream.
1: Hier bei

0: 43. Einen wunderschönen.
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4: Hallo?
3: Hier ist Energy, hier ist der Flo.
4: Ja, krass.
3: Wer ist denn dein Name?
4: Andreas.
3: Du bist durchgekommen.
4: Geil.
3: Das heißt für dich natürlich Tickets fürs Garlic Land Festival. Glückwunsch.
4: Ist das geil. Ich hab vorhin gerade noch so, ich dachte, nee, ey, du weißt, Garlic Land wäre geil, wenn du hin kannst. Und dann nochmal Tickets gucken. Ich so, ah, Alter, nicht wirklich, Flo, echt?
3: Ja.
4: Geil. Lieben Dank.
3: Ey, und lass uns ein Bier trinken zusammen, okay?
4: Auf alle Fälle.
3: Ich freue mich auf dich.
4: Nee, auf einem Bein steht man schlecht.
3: Welcher Sender ist eigentlich dein Lieblingssender?
4: Ja, welcher wohl? 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
3: Ey, und wer so lange Energy treu ist, der hat es mehr als verdient. Seht ihr, so geht's, ne? So easy. 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Hier ist die Nummer, die ihr braucht. 0800 800 1069.
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0: 6.48 Uhr. Einen wunderschönen
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0: Good News. Also wenn ihr nicht genug habt vom Sitzen im Flugzeug, dann solltet ihr um 10 Uhr definitiv nicht eBay verlassen.
1: Ja, da wird nämlich nur ein Doppelsitzer der Business Class aus einer Lufthansa-Maschine aus dem Jahr 2010 versteigert. Ja. Für den guten Zweck. Bei welchem Gebot es losgeht, kann man noch nicht sagen.

0: gesehen, aber ich schätze mal, das wird teuer, weil die schon bei der Herstellung damals so viel gekostet haben wie ein Kleinwagen.
1: Okay, also es ist auf jeden Fall ein qualitativ hochwertiger Sitz und das ist ja eigentlich perfekt, wer einen Hobbykeller beispielsweise hat.
0: Ja?
1: Ein Kumpel von mir, der war mal bei einer Kinoauflösung und der hat so eine Dreierreihe Kinositze unten im Hobbyraum und da schauen wir mal Fußball über die Leinwand.
0: Geil.
1: Und das, man sitzt so sensationell mit Cuphalter.
0: Das ist wirklich cool, aber stell dir mal vor, bei diesen Flugzeug sitzen, wer da schon so alles drin gesessen hat. Vielleicht eine Sarah Larsson. Eine Taylor Swift? Nee, okay, die fliegt im Privatjet.
1: Vielleicht jetzt eher weniger. Aber vielleicht der Franz Huber.

0: Einen wunderschönen
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0: Kurz vor sieben.
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6: Damit ihr heute Morgen up-to-date seid, hat Laurenz die wichtigsten Infos für euch.
7: Guten Morgen. Auf dem Festivalgelände hier bei unserem Nürnberger Airport, da werden heute nochmal die letzten Handgriffe erledigt, damit dann auch für morgen alles ready ist. Da findet dann nämlich endlich das Garlicland Festival statt. Tausende Besucher werden da erwartet. Es wird also richtig heiß werden. Also auf jeden Fall ganz viel Wasser da trinken. Und zum Festival, da kommt ihr am entspanntesten einfach mit der U2 bis zum Airport. Dauert vom Hauptbahnhof dann nur eine knappe Viertelstunde. Und Einlass ist dann morgen um 13.30 Uhr. Und dann haben wir ja morgen auch unser zweites Spiel bei der Fußball-WM und da treffen wir dann auf die Elfenbeinküste. Unser Spieler Antonio Rüdiger, der hat schon gemeint, das wird nicht so einfach werden.
8: Ich gehe davon aus, dass wir sehr viel im Ballbesitz sein werden. Genau da ist es wichtig, sich gut zu positionieren, weil es ist ganz menschlich, wir werden Fehler machen, das ist ganz normal. Aber wenn wir gut positioniert sind, dann können wir auch schneller Ballgewinne haben und direkt dann auch angreifen.
7: Ja, und da dann vielleicht so ein paar schöne Tore machen und gewinnen, das wäre richtig super, denn dann wären wir schon safe in der K.O.-Runde. Dann wäre alles in unserem dritten Spiel nächste Woche Donnerstag so ein bisschen egal. Da geht's dann gegen Ecuador ran. Ja, und das ist wirklich komplett irre, weil ganz pünktlich zum Sommerloch gibt es hier bei uns in Bayern wieder Ärger mit einem Wels. Vor kurzem ist an einem See bei Regensburg eine Schwimmerin von einem Wels ins Bein gebissen worden. Die Frau wurde leicht verletzt und musste behandelt werden. Die Polizei sagt, dass das gerade häufiger passieren kann, weil Wälse in ihrer Laichzeit ihre Eier und ihren Nachwuchs verteidigen. Und der ganze Fall erinnert natürlich an den berühmten Waller aus dem Brombachsee, der vor einem guten Jahr mehrere Badegäste attackiert hat.
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7: Wir gucken mal raus zu euch auf die Straßen, was da gerade so los ist. Das sieht aber alles ganz entspannt aus.
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7: Nö, da gibt's auch noch keine, aber das kann sich ja durch euch zum Beispiel ganz flink ändern. Wenn ihr einen entdeckt habt, dann klingelt doch einfach mal durch. 0800 800 1069. Gute Fahrt.
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11: Am Sonntag ist kalendarischer Sommeranfang und auch die Sommersonnenwende, also der längste Tag. Das kriegen wir auch wirklich zu spüren, denn heute wird es auch so schön sonnig. Also nehmt die Brille auf jeden Fall mit. Über 33 Grad gibt's.
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0: Bockmaß, rein geht's in den Freitag oder anders gesagt, hoch die Hände.
1: Wochenende, guten Morgen, ihr Lieben. Morgen spielen wir, da ist ja das nächste Deutschlandspiel. Und wenn ihr dann diese weißen Trikots anhabt und euch denkt, boah, also irgendwie

0: Franzosen, die machen es auf jeden Fall schon mal vor. Somit herzlich willkommen an diesem Freitag. Hier ist Energy. 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Einen wunderschönen.
1: Guten Morgen.
0: Und zwar rede ich von der französischen Nationalmannschaft. Wenn die Teambesprechung haben, so kurz vor einer Weltmeisterschaft beispielsweise, dann steigen die einzeln aus dem Auto raus, gehen einzeln in diesen Besprechungsraum und sind unglaublich stylisch unterwegs. Also die haben Klamotten an von der Pariser Fashion Week, das hast du noch nie gesehen.
1: Aber keine Trikots, oder?
0: Keine Trikots in dem Fall, nee, da gehen sie leger. Aber Trikots, gutes Stichwort, die können wir morgen wieder rauspacken, denn morgen geht's weiter in der Fußball-Weltmeisterschaft mit unserer Nationalmannschaft. 22 Uhr geht's gegen die Elfenbeinküste.
1: Ja, und diese Trikots müssen ja irgendwie kombiniert werden. Mit, was weiß ich, Röcken, schicken Hosen oder Haarschmuck. Und die Frage ist, wie kombiniert man diese WM-Trikots? Das weiß Antonia Valentina, denn sie macht auf Social Media ganz viel Fashion-Trends und Styling-Content und ist auch Modejournalistin.
2: Ein Trikot lässt sich entweder sexy und eher feminin mit kurzem Rock oder Shorts drunter, sodass das Trikot fast wie ein Kleid wirkt oder oversized und lässig mit einem weiten, wallenden Rock oder einer Baggy-Jeans, aber auch ein Blazer darüber oder ein langes Hemd darunter funktioniert super und genau diese Vielfältigkeit macht das Trikot auch so besonders.
0: Muss ich sagen, ist mir auch schon aufgefallen, habe ich schon viele Mädels gesehen, die ja eben das Trikot als Kleid getragen haben. Sieht mega stylisch aus.
1: Finde ich auch geil.
0: Also traut euch, Mädels.

0: Einen wunderschönen.
1: Guten Morgen, Franken. 7.18 Uhr haben wir es ganz genau.
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0: Finale.
1: Oh.
0: Finale.
1: Oh.
0: Letzte Chance, die 8 Punkte zu klacken, hat heute Morgen der Leander. Guten Morgen.
3: Hi, guten Morgen.
1: Du, was geht denn bei dir am Wochenende so?
3: Ich fahre nach Österreich mit einem Freund. Ein Haus renovieren tatsächlich.
1: Oh, bei der Hitze. Oioioi. Haltet durch, trinkt viel Wasser.
3: Werde ich.
0: Ist das Haus oben am Berg zufällig?
3: Nicht ganz oben, aber es ist an einer Anhöhe.
0: Okay. Wenn es zum Verkauf steht, meldest dich bitte nochmal. Dankeschön.
3: Okay, mach
0: ich. Und jetzt volle Konzentration auf Stadtland Energy. Wir schmeißen für dich den Zufallsgenerator an und der entscheidet, mit welchem Buchstaben du jetzt zocken wirst.
2: A.
0: Wie Anton.
1: Eine Stadt mit A.

0: Aalen.
1: Ein Land.
0: Aus Argentinien.
1: Ein Tier.
0: Affe.
1: Das findet man auf den Straßen.
0: Ampeln.
1: Eine Beleidigung.
0: Arschloch.
2: Ja.
1: Das machst du heute Nachmittag noch.
0: Angeln.
1: Ein Instrument.
2: Kannst du auch weiter sagen?
0: Weiter.
2: Und da ist die Zeit leider vorbei. Leander, wir wünschen dir auf jeden Fall an dieser Stelle ein wunderschönes Wochenende. Es reicht nicht für den Wochensieg. Trotzdem Applaus zu 6 Punkten.
1: Hey.
2: Mega.
0: Danke.
2: Und damit herzlichen Glückwunsch an Johannes. Er hat 8 Punkte geholt und ist somit unser Wochensieger. Wenn auch ihr mal mitzocken wollt bei Stadtland Energy und im besten Fall natürlich den Wochensieg einfahren wollt, dann ruft jetzt an für nächste Woche 0800 800 1069.

0: Jetzt heißt es wirklich nur noch einmal schlafen und dann ist es soweit.
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0: Denn da, wo normalerweise immer Flugzeuge abheben, heben wir mal ab. Das Garlicland Festival steht an mit unter anderem Fastboy. Und ihr könnt for free dabei sein. Heute die letzte Möglichkeit, jede Stunde hier Tickets abzustauben, insofern ihr euch angemeldet habt, auf energy.de.
2: Bei uns in der Leitung und auch beim Garlicland Festival ist auf jeden Fall der Stefan.
3: Yay. Ja, cool. Danke, danke, danke.
2: Wie nimmst du mit?
3: Meine Frau.
2: Wart ihr schon mal beim Garlicland Festival?
3: Nee, das wäre tatsächlich das erste Mal.
2: Oh, sehr geil. Das wird euch sehr gefallen. Auf wen freut ihr euch am meisten?
3: Naja, auf Fastboy dann.
0: Ich habe die Jungs mal live gesehen und die gehen richtig ab. Also die machen richtig Stimmung und ja, auf jeden Fall viel trinken an diesem Wochenende. Vor allen Dingen am Samstag, da wird es richtig, richtig heiß werden.
3: Das stimmt.
2: So, Stefan geht auch schon mal safe hin und ihr habt auch noch einmal die Chance, denn in der nächsten Stunde schicken wir jemanden von euch auch noch for free hin.
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2: In wenigen Minuten ist es 7:30.
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15: Guten Morgen und wir starten direkt rein mit richtig tollen Nachrichten für unsere Region. Die FAU Erlangen-Nürnberg ist nämlich im aktuellen Welt-Uni-Ranking auf Platz 218 hochgeklettert und gehört damit zu den besten Hochschulen weltweit. Besonders stark ist die FAU bei der Forschung. Bei den wissenschaftlichen Zitierungen liegt sie sogar auf Platz 1 in Deutschland. Ja, dann haben wir jetzt nur noch anderthalb Wochen mit dem Tankrabatt. Dann ist Schluss. Der Bauernverband hat jetzt aber noch mal ganz klar gefordert, dass der Rabatt unbedingt bis Herbst verlängert werden muss. Sonst wird es für die Landwirtschaft zur Erntezeit einfach zu teuer. Die USA und der Iran, die haben jetzt ein neues Abkommen. Und da gibt es die Hoffnung bei vielen, dass die Spritpreise jetzt auch wieder deutlich runtergehen können. Ja, und jetzt am Wochenende ist ja der längste Tag des Jahres und es wird wahrscheinlich auch einer der heißesten Tage des Jahres werden, denn wir kriegen ja teilweise an die 40 Grad. Da solltet ihr auch immer aufpassen, wenn ihr mit dem Auto unterwegs seid und es dann abstellt, da niemanden drin lassen, keine Freunde, keine Kids und auch keine Hunde. Und Sven Hübschen, der ist vom Autoclub Europa und der sagt im ZDF, das kann nämlich richtig schnell gefährlich werden.
16: Die Sonne prallt wirklich auf das Fahrzeug, dann steigt die Temperatur im Innenraum recht schnell an. Und da muss man festhalten, nach 30 Minuten haben wir im Innenraum schon auf jeden Fall 46 Grad. Nach 60 Minuten sind wir schon über 50 bei 56 Grad.
15: Ja, und in ganz vielen Regionen in Deutschland ist es ja zuletzt auch wieder richtig trocken gewesen. Heißt, wir haben im Moment auch wieder ein sehr hohes Risiko für Waldbrände.
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0: Oh, da liegen Reifenteile. Und zwar auf der A6 Amberg Richtung Nürnberg zwischen Alfeld und Altdorf-Leinburg.
1: Blitzer.
0: Da gibt's gerade keinen. Wenn ihr aber einen gesehen habt, dann einfach mal durchklingeln. 0800 800 1069. Gute Fahrt.
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2: Nehmt überall mal so ein Wasser mit hin, denn es wird wirklich warm. 33 Grad gibt's. Die Sonne ist die ganze Zeit da, auch das ganze Wochenende. Ab und zu nur Vorsicht am Abend, wenn ihr irgendwie grillen wollt oder so, kommen Gewitter.
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0: Gute 24 Stunden noch und dann geht's weiter mit der Fußball-Weltmeisterschaft und unserer Nationalmannschaft. Somit herzlich willkommen an diesem Freitag, einem wunderschönen.
1: Guten Morgen.
0: Ihr seid auf Energy und ja, ich freue mich wahnsinnig drauf. 22 Uhr wird ein langer Abend werden und ich freue mich auch, mit ein paar Jungs Fußball zu schauen und ich werde natürlich wieder das Trikot anziehen.
1: Ja, und wenn ihr auch zum Public Viewing geht und euch das Trikot anzieht und euch denkt, boah, irgendwie finde ich das ein bisschen lame, kann man den Look nicht aufpimpen? Dann hat Antonia Valentina die Antwort, denn sie ist Modejournalistin und macht auf Social Media Content rund um Fashion.
2: Wir haben ja in letzter Zeit in der Mode gesehen, dass man so gut wie alles individualisieren kann, sei es durch kleine Bastelarbeiten oder Anhänger. Das kann ich mir beim Trikot auch sehr gut vorstellen. Allerdings auch Pins und Buttons sind doch bei genau dieser WM eine ganz tolle Möglichkeit, noch seine eigene Message mit aufs Trikot zu bringen, denn es ist deins und du darfst tatsächlich damit machen, was du willst.
1: Mhm. Das stimmt.
0: Pins und Button und so Aufnäher, das kenne ich immer nur von der Kutte. Es gibt so eine Jeans-Kutte, da kann man diese ganzen Aufnäher der Fußballmannschaften draufkleben. Ja, das wäre auch eine schöne Kombination. Aber da muss man dann schon richtig Hardcore-Fan sein.

0: Einen wunderschönen
1: guten Morgen, Franken. 7.46 Uhr haben wir es.
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0: Langeweile am Wochenende nicht mit uns. Hier kommen die besten Tipps für euch.
1: Ja, mein geliebtes deutsche Vita-Feeling ist ja bei uns in Nürnberg beim Jakobsplatz. Denn da läuft ja gerade das Festa Italica. Da fühlt ihr euch, als wärt ihr direkt in Roma oder Napoli. Denn es gibt richtig guten Wein. Aperitivi, original italienische Pizza oder auch Antipasti. Und natürlich sehr gute Live-Musik. Und das alles for free. Also schaut gerne heute ab 16 Uhr noch vorbei. Oder kein Stress. Wenn ihr es heute nicht schafft, morgen und übermorgen geht das Ganze ja auch noch.
0: Es geht rein in ein heißes Wochenende und da passt natürlich auch das Midsommerfest im Park perfekt dazu. Am Samstag ab 13 Uhr direkt am Marktplatz Marienberg könnt ihr gemeinsam mit allen Generationen die Liebe und die Natur feiern. Mit selbstgemachten Blumenkronen, Musik und einem Lagerfeuer wird der Abend super entspannt und auch super fröhlich werden. Das Ganze unter blauem Himmel und dazu am besten noch weiße Klamotten anziehen und ein bisschen gute Laune mitbringen und dann kann das Wochenende richtig schön zelebriert werden.

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2: Guten Morgen. Die Bahnhöfe zwischen Roth und Nürnberg sollen jetzt barrierefrei werden. Deshalb wird es für alle von euch, die auf der Strecke pendeln, bald etwas anstrengend. In den Sommerferien, also von Ende Juli bis Mitte September, macht die Deutsche Bahn einige Bahnhöfe neu. Dafür wird die S-Bahn-Strecke komplett dicht gemacht. In Roth wird während der Bauarbeiten auch der südliche Bahnhofsparkplatz gesperrt. Dafür gibt es dann natürlich auch Schienenersatzverkehr. Der Regionalexpress Richtung Augsburg, der fährt aber immerhin ganz normal. Dann wird's heute in ganz Deutschland richtig dolle heiß werden. Da gibt's dann auf jeden Fall in einigen Schulen hitzefrei. Aber wie ist denn das eigentlich für uns auf der Arbeit? Naja, also wir haben jetzt erstmal keinen Anspruch auf hitzefrei. Es kommt aber auch so ein bisschen drauf an, wo ihr arbeitet. So oder so, euer Arbeitgeber muss schon dafür sorgen, dass ihr an genug zu trinken rankommt. Und wenn ihr draußen arbeitet, muss es auch eine Möglichkeit für Schatten geben. Im Büro sollte man aber auf jeden Fall das Thermometer im Blick haben, sagt der Anwalt Arndt Kempkens in der ARD.
3: Wenn die Temperatur im Büro 26 Grad erreicht, dann soll der Arbeitgeber was machen. Wenn es 30 Grad hat im Büro, dann muss der Arbeitgeber was machen. Und bei 35 Grad ist Schluss, da ist ein Büroarbeitsplatz nicht mehr nutzbar.
2: Aber selbst dann müsst ihr erstmal mit euren Chefs drüber reden, dass Arbeiten gar nicht mehr geht. Und übrigens, auch im Homeoffice gibt's leider keinen Anspruch auf hitzefrei, auch wenn euer Büro direkt unterm Dach sein sollte. Ja, und dann müssen wir natürlich noch ganz kurz zum Schluss über die Fußball-WM quatschen, denn morgen ist ja unser zweites Spiel, diesmal gegen die Elfenbeinküste. Und im Kölner Zoo, da weiß man natürlich schon längst, wie es ausgehen wird. Christoph Schütt vom Zoo sagt nämlich bei RTL, man hat ja Elefantarak, das WM-Orakel.
4: Der macht das alles aus dem Bauch bzw. Rüssel raus, den haben wir gar nicht groß vorbereitet. Wir wollen das möglichst unverfälscht, dass er drauf losmarschiert und auf seinen Bauch hört, und das ist die beste Taktik.
2: Ja, und Tarak hat sich für Deutschland entschieden. Ob wir dann morgen auch wieder 7 Tore machen, das hat er aber nicht verraten.
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2: Jo, das passt doch. Nichts Größeres zu sehen, ihr Freifahrt.
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2: Da habe ich doch was für euch. Und zwar stehen sie da gerade auf der Südwesttangente, führt Richtung Nürnberg bei der Zürndorfer Brücke. Und da nochmal der Reminder, da ist 80 erlaubt. Habt ihr Blitzer entdeckt? Dann einfach mal durchklingeln. 0800 800 1069. Gute Fahrt.
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7: Es wird richtig schön sommerlich heute. 33 Grad bekommen wir. Die Sonne ist die ganze Zeit am Start. Und am Wochenende ganz genauso. Es wird richtig schön. Aber manchmal auch an den Abenden gibt es Gewitter.
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0: Guten Morgen, wir schicken euch kreuz und quer durch ganz Europa, damit ihr auf die geilsten und besten Festivals gehen könnt. 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
1: Und von kreuz und quer jetzt geradeaus zu Harrison, All the Things She Said, jetzt bei Energy, immer die besten neuen Hits.

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0: einen wunderschönen.
1: Guten Morgen, Franken. Wir haben es 8.17 Uhr.
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0: side of the time. Morgen heißt es wieder Ole, Ole, Ole, Ole.
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6: Guten Morgen. Auf dem Festivalgelände hier bei unserem Nürnberger Airport, da werden heute nochmal die letzten Handgriffe erledigt, damit dann auch für morgen alles ready ist. Da findet dann nämlich endlich das Garlicland Festival statt. Tausende Besucher werden da erwartet. Es wird also richtig heiß werden. Also auf jeden Fall ganz viel Wasser da trinken. Und zum Festival, da kommt ihr am entspanntesten einfach mit der U2 bis zum Airport. Dauert vom Hauptbahnhof dann nur eine knappe Viertelstunde. Und Einlass ist dann morgen um 13.30 Uhr. Und dann haben wir ja morgen auch unser zweites Spiel bei der Fußball-WM und da treffen wir dann auf die Elfenbeinküste. Unser Spieler Antonio Rüdiger, der hat schon gemeint, das wird nicht so einfach werden.
7: Ich gehe davon aus, dass wir sehr viel im Ballbesitz sein werden. Genau da ist es wichtig, sich gut zu positionieren, weil es ist ganz menschlich, wir werden Fehler machen, das ist ganz normal. Aber wenn wir gut positioniert sind, dann können wir auch schneller Ballgewinne haben und direkt dann auch angreifen.
6: Ja, und da dann vielleicht so ein paar schöne Tore machen und gewinnen, das wäre richtig super, denn dann wären wir schon safe in der K.O.-Runde. Dann wäre alles in unserem dritten Spiel nächste Woche Donnerstag so ein bisschen egal. Da geht's dann gegen Ecuador ran. So, und jetzt zum Schluss noch was völlig Verrücktes. Und zwar ganz pünktlich zum Start ins Sommerloch gibt es hier bei uns in der Ecke wieder Ärger mit einem Wels. Ja, vor kurzem ist nämlich an einem See bei Regensburg eine Schwimmerin von einem Wels ins Bein gebissen worden. Die Frau wurde leicht verletzt und musste behandelt werden. Die Polizei sagt, dass das gerade häufiger passieren kann, weil Wälse in ihrer Laichzeit ihre Eier und ihren Nachwuchs verteidigen. Ja, und ganz klar, der Fall erinnert total an den berühmten Waller aus dem Brombachsee, der vor gut einem Jahr mehrere Badegäste attackiert hat.
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6: Hopp, das sieht doch gut aus. Die Straßen sind frei für euch.
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6: Ja, und geblitzt wird auch, und zwar auf der B4 in Nürnberg Richtung Erlangen, kurz vor Erlangen-Tennlohe. Habt ihr noch einen weiteren entdeckt? Dann einfach mal durchklingeln. 0800 800 1069. Gute Fahrt.
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9: Heute richtig schön auch wieder. Die Sonne ist am Start. Sommer pur gibt's. 33 Grad bekommen wir on top. Also schmiert euch gut ein und trinkt auch ganz, ganz viel Wasser. Denn auf uns geht ja so eine Hitzewelle los. Das Wochenende wird auch sehr schön mit Gewittern manchmal am Abend. Und am Sonntag ist ja der kalendarische Sommeranfang. Also ganz offiziell.
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0: Die Franzosen, die machen es auf jeden Fall schon mal vor. Somit herzlich willkommen an diesem Freitag. Hier ist Energy. Immer die besten neuen Hits. Einen wunderschönen.
1: Guten Morgen.
0: Und zwar rede ich von der französischen Nationalmannschaft. Wenn die Teambesprechung haben, so kurz vor einer Weltmeisterschaft beispielsweise, dann steigen die einzeln aus dem Auto raus, gehen einzeln in diesen Besprechungsraum und sind unglaublich stylisch unterwegs. Also die haben Klamotten an von der Pariser Fashion Week, das hast du noch nie gesehen.
1: Aber keine Trikots, oder?
0: Keine Trikots in dem Fall, nee, da gehen sie leger. Aber Trikots, gutes Stichwort, die können wir morgen wieder rauspacken, denn morgen geht's weiter in der Fußball-Weltmeisterschaft mit unserer Nationalmannschaft. 22 Uhr geht's gegen die Elfenbeinküste.
1: Ja, und diese Trikots müssen ja irgendwie kombiniert werden. Mit, was weiß ich, Röcken, schicken Hosen oder Haarschmuck. Und die Frage ist, wie kombiniert man diese WM-Trikots? Das weiß Antonia Valentina, denn sie macht auf Social Media ganz viel Fashion-Trends und Styling-Content und ist auch Modejournalistin.
2: Ein Trikot lässt sich entweder sexy und eher feminin mit kurzem Rock oder Shorts drunter, sodass das Trikot fast wie ein Kleid wirkt, oder oversized und lässig mit einem weiten, wallenden Rock oder einer Baggy-Jeans, aber auch ein Blazer darüber oder ein langes Hemd darunter funktioniert super. Und genau diese Vielfältigkeit macht das Trikot auch so besonders.
0: Muss ich sagen, ist mir auch schon aufgefallen, habe ich schon viele Mädels gesehen, die ja eben das Trikot als Kleid getragen haben. Sieht mega stylisch aus.
1: Finde ich auch geil.
0: Also traut euch, Mädels.

0: mal im Urlaub Ausschau.
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0: Denn ich behaupte, wenn ihr irgendwo am Pool seid beim Hotel und zu viele Liegen mit Handtüchern reserviert sind, dann kriegt man sein Geld zurück.
2: Das wäre natürlich schön und ich meine mitbekommen zu haben, dass es zumindest in manchen Hotels sogar möglich ist. Die stellen da, glaube ich, so ein Schild auf, wo ganz klar gekennzeichnet ist, Liegen zu reservieren. Und das gilt nicht nur für Deutsche, ich habe das auch von Minorca zuletzt gehabt. Da wurden auch von Engländern Liegen reserviert. Ist strikt verboten. Dementsprechend sage ich, dass das sogar Fakt sein kann, ja?
0: Alles klar, ich löse auf. Wenn im Urlaub so viele Liegen am Pool mit Handtüchern reserviert sind, kriegt man sein Geld zurück. Das ist
1: Fakt.
0: Yes, denn da hat jemand gegen den Reiseveranstalter geklagt und auch gewonnen. Es gab dann einfach 15% des Preises wenigstens zurück, weil wirklich am Pool dauerhaft nichts frei war. Und er meinte wohl, dass da gar keine Leute gewesen sind, nur die Handtücher.
2: Und von dem Geld kann man sich ein neues Strandhandtuch kaufen.

0: Einen wunderschönen
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26: Guten Morgen. Ja, das war ein ordentlicher Schreckmoment.

0: Gestern am Nürnberger Flughafen in einer Maschine aus Istanbul. Da gab es nämlich den Verdacht auf eine hoch ansteckende Krankheit bei einem Passagier. Deshalb ist da direkt das Gesundheitsamt angerückt und hat den Mann untersucht nach der Landung. Die Entwarnung kam dann aber ganz flott. Es gab keine Hinweise auf eine gefährliche Infektionskrankheit. Der Passagier wurde vorsorglich nochmal ins Krankenhaus gebracht. Die anderen Fluggäste konnten den Flughafen dann aber später wieder verlassen. Und das Flugzeug flog sogar noch am selben Tag zurück nach Istanbul. Ja, dann haben wir jetzt nur noch anderthalb Wochen mit dem Tankrabatt, dann ist Schluss. Der Bauernverband hat jetzt aber nochmal ganz klar gefordert, dass der Rabatt unbedingt bis Herbst verlängert werden muss. Sonst wird es für die Landwirtschaft zur Erntezeit einfach zu teuer. Die USA und der Iran, die haben jetzt ein neues Abkommen. Und da gibt es die Hoffnung bei vielen, dass die Spritpreise jetzt auch wieder deutlich runtergehen können. Ja, und jetzt am Wochenende ist ja der längste Tag des Jahres und es wird wahrscheinlich auch einer der heißesten Tage des Jahres werden, denn wir kriegen ja teilweise an die 40 Grad. Da solltet ihr auch immer aufpassen, wenn ihr mit dem Auto unterwegs seid und es dann abstellt, da niemanden drin lassen, keine Freunde, keine Kids und auch keine Hunde. Und Sven Hübschen, der ist vom Autoclub Europa und der sagt im ZDF, das kann nämlich richtig schnell gefährlich werden.
1: Die Sonne prallt wirklich auf das Fahrzeug, dann steigt die Temperatur im Innenraum recht schnell an und da muss man festhalten, nach 30 Minuten haben wir im Innenraum schon auf jeden Fall 46 Grad. Nach 60 Minuten sind wir schon über 50 bei 56 Grad.
0: Ja, und in ganz vielen Regionen in Deutschland ist es ja zuletzt auch wieder richtig trocken gewesen. Heißt, wir haben im Moment auch wieder ein sehr hohes Risiko für Waldbrände.
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0: Das sieht doch gut aus. Freie Fahrt für euch.
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0: Da gibt's gerade keinen. Wenn ihr aber einen gesehen habt, dann einfach mal durchklingeln. 0800 800 1069. Gute Fahrt.
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5: Am Sonntag ist kalendarischer Sommeranfang und auch die Sommersonnenwende, also der längste Tag. Das kriegen wir auch wirklich zu spüren, denn heute wird es auch so schön sonnig. Also nehmt die Brille auf jeden Fall mit. Über 33 Grad gibt's.
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0: Rein geht's in diesen Freitag oder anders gesagt hoch die Hände.
1: Wochenende.
0: Und es ist ein Fußballwochenende. Morgen spielt ja unsere Fußballnationalmannschaft und wir haben schon gehört, man muss sich darauf einstellen, wenn ihr draußen irgendwo sitzt, dass vielleicht mal was Regnerisches runterkommen könnte. Aber jetzt kommt hingegen was Sommerliches. Es ist einer der Sommerhits. Es geht um Alex Warren und Fever Dream.
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0: Einen wunderschönen
1: guten Morgen.
0: Es ist Freitag. Ja, es ist soweit. Immer freitags droppen wir euch die ganz neuen Songs und wir starten durch im Energy New It's Friday mit der neuen von Miles Smith und heißt Heaven.
1: Ja, und ich logge diesen Song ein für Hochzeiten, denn jetzt

0: starten ja auch alle. Taylor Swift unter anderem heiratet ja auch bald.
1: Ja.
0: Und es ist mit Sicherheit auch in ihrer Playlist, wenn nicht sogar live.
1: Mhm.
0: Denn der Text ist ultra romantisch. Alles, was ich brauche, ist dich, wie die Luft, die ich atme. Liebling, halt mich einfach fest bis ins Jenseits, denn der Himmel bist du.
1: Ich schmelze dahin. Und jetzt gibt's den Song dazu. Hier bei Energy immer die besten

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17: Guten Morgen. Die Bahnhöfe zwischen Roth und Nürnberg sollen jetzt barrierefrei werden. Deshalb wird es für alle von euch, die auf der Strecke pendeln, bald etwas anstrengend. In den Sommerferien, also von Ende Juli bis Mitte September, macht die Deutsche Bahn einige Bahnhöfe neu. Dafür wird die S-Bahn-Strecke komplett dicht gemacht. In Roth wird während der Bauarbeiten auch der südliche Bahnhofsparkplatz gesperrt. Dafür gibt es dann natürlich auch Schienenersatzverkehr. Der Regionalexpress Richtung Augsburg, der fährt aber immerhin ganz normal. dann wird es heute in ganz Deutschland richtig dolle heiß werden. Da gibt es dann auf jeden Fall in einigen Schulen hitzefrei. Aber wie ist denn das eigentlich für uns auf der Arbeit? Naja, also wir haben jetzt erstmal keinen Anspruch auf hitzefrei. Es kommt aber auch so ein bisschen drauf an, wo ihr arbeitet.

0: So oder so, euer Arbeitgeber muss schon dafür sorgen, dass ihr an genug zu trinken rankommt. Und wenn ihr draußen arbeitet, muss es auch eine Möglichkeit für Schatten geben. Im Büro sollte man aber auf jeden Fall das Thermometer im Blick haben, sagt der Anwalt Arndt Kempkens in der ARD.
1: Wenn die Temperatur im Büro 26 Grad erreicht, dann soll der Arbeitgeber was machen. Wenn es 30 Grad hat im Büro, dann muss der Arbeitgeber was machen. Und bei 35 Grad ist Schluss, da ist ein Büroarbeitsplatz nicht mehr nutzbar.
0: Aber selbst dann müsst ihr erstmal mit euren Chefs drüber reden, dass Arbeiten gar nicht mehr geht. Und übrigens, auch im Homeoffice gibt's leider keinen Anspruch auf hitzefrei, auch wenn euer Büro direkt unterm Dach sein sollte. Ja, und dann müssen wir natürlich noch ganz kurz zum Schluss über die Fußball-WM quatschen, denn morgen ist ja unser zweites Spiel, diesmal gegen die Elfenbeinküste. Und im Kölner Zoo, da weiß man natürlich schon längst, wie es ausgehen wird. Christoph Schütt vom Zoo sagt nämlich bei RTL, man hat ja Elefant Tarak, das WM-Orakel.
2: Der macht das alles aus dem Bauch bzw. Rüssel raus, den haben wir gar nicht groß vorbereitet. Wir wollen das möglichst unverfälscht, dass er drauf losmarschiert und auf seinen Bauch hört, und das ist die beste Taktik.
0: Ja, und Tarak hat sich für Deutschland entschieden. Ob wir dann morgen auch wieder 7 Tore machen, das hat er aber nicht verraten.
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0: Ah, da hat's gekracht. Und zwar auf der A73 Bamberg Richtung Nürnberg in der Einfahrt Möhrendorf. Eine Unfallstelle ist da. Also seid hier bitte besonders aufmerksam.
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0: Da habe ich doch welche für euch. Einer steht in Fürth in der Fuchsstraße und in Schwabach, Penzendorfer Straße, statt auswärts direkt nach der Autobahn. Habt ihr noch einen weiteren entdeckt? Dann einfach mal durchklingeln. 0800 800 1069. Gute Fahrt.
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5: Nehmt überall mal so ein Wasser mit hin, denn es wird wirklich warm. 33 Grad gibt's. Die Sonne ist die ganze Zeit da, auch das ganze Wochenende. Ab und zu nur Vorsicht am Abend, wenn ihr irgendwie grillen wollt oder so, kommen Gewitter.
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2: Hallo?
1: Hier ist Energy, hier ist der Flo.
2: Ja, krass.
1: Wer ist denn dein Name?
2: Andreas.
1: Du bist durchgekommen.
2: Geil.
1: Das heißt für dich natürlich Tickets fürs Garlicland Festival. Glückwunsch.
2: Ist das geil. Ich hab vorhin gerade noch so, ich dachte, nee, ey, du weißt, Garlicland wäre geil, wenn du hin kannst. Und dann nochmal Tickets guck, ich so, ah, Alter, nicht wirklich, Flo, echt?
1: Ja.
2: Geil. Lieben Dank.
1: Ey, und lass uns ein Bier trinken zusammen, okay?
2: Auf alle Fälle.
1: Ich freue mich auf dich.
2: Ey, auf einem Bein steht man schlecht.
1: Welcher Sender ist eigentlich dein Lieblingssender?
2: Ja, welcher wohl? Energy, hallo? Ey, oh, es ist mein zweites Mal, dass ich bei Energy jetzt was gewonnen habe. 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
1: Ey, und wer so lange Energy treu ist, der hat es mehr als verdient. Seht ihr, so geht's, ne? 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Hier ist die Nummer, die ihr braucht. 0800 800 1069.
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0: Adventsfreitag. Happy Weekend, Freunde. In einer Viertelstunde geht's hier weiter mit Michael Schulte. Den Anfang macht Olivia Dean mit So Easy to Fall in Love. Und ich bin's, Jale. Salam.
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Dass Energy Star Michael Schulte ein absoluter Familienmensch ist, das sieht man sogar in seinem Berufsleben. Ja, auf seinem Albumcover sieht man ihn nämlich mit seinen beiden Kindern und seiner Frau Richtung Sonnenuntergang laufen. Und ich glaube, diese Gefühlsintensität inspiriert auch die in seinen Songs. Hören wir jetzt auf Energy

0: behaupte, in Deutschland gibt es ein Sauerteig-Hotel.
1: Ja, um ehrlich zu sein, ich habe noch nie Sauerteig selber angebaut.
2: Ich auch nicht.
1: Wie nennt man das? Anbauen, glaube ich sogar. Nee,
2: züchten, glaube ich.
1: Züchten, es ist total irre. Aber die Welt ist verrückt und wie du schon gesagt hast, ja, jeder ist im Sauerteig-Wahnsinn drin. Und dementsprechend gehe ich mal davon aus, dass es selbst ein Sauerteig-Hotel gibt. Wahrscheinlich noch von Taylor Swift betrieben, weil die ist ja auch ein großer Fan.
0: Aber deswegen, wenn du das so erzählst, was glaubst du, passiert im Sauerteig-Hotel?
1: Da sitzt man in so einem Meetingraum und macht Sauerteig selber.
0: Okay, ich löse auf. Das ist
3: Fakt.
1: Yes.
0: Das Hotel gibt es für Sauerteigbrot. Also wenn du in den Urlaub fährst, gibst du dein Sauerteigbrot da
1: ab. Ach so.
0: Und die passen für dich drauf auf. Also die übernachten in dem Sauerteighotel. Und das gibt es in Kiel.
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6: Mit Sophie Rose, hallo. Gestern gab es ordentlich Blaulicht in Erlangen. Die Feuerwehr musste zu einem Großeinsatz in der Innenstadt in der Hartmannstraße ausrücken. Da hat mittags ein Mehrparteienhaus gebrannt und eine Person musste aus ihrer brennenden Wohnung gerettet werden. Der Brand wurde gelöscht und die Polizei ermittelt jetzt, was die Brandursache war.
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7: Im Studio Mia Hin. Die EU verlängert ihre Wirtschaftssanktionen gegen Russland, diesmal gleich um ein ganzes Jahr. Darauf hat man sich beim EU-Gipfel in Brüssel geeinigt. Die Sanktionen sollen die russische Kriegswirtschaft schwächen, damit Moskau den brutalen Angriffskrieg gegen die Ukraine beendet. Deutschland soll in Zukunft besser auf den Ernstfall vorbereitet sein. Bund und Länder wollen den Zivil- und Katastrophenschutz verbessern. Die Innenminister sprechen heute bei einer Konferenz in Hamburg über das Wie. Einer der Gründe: Sabotage nimmt in Deutschland zu. Eine Hitzewelle rollt über Deutschland und die DLRG ruft deswegen zur Vorsicht beim Baden auf. Bei der letzten Hitzewelle zu Pfingsten waren 18 Menschen bei Badeunfällen gestorben. Gerade Männer überschätzten sich beim Schwimmen, sagt DLRG-Präsidentin Vogt. Mexiko feiert als erster Teilnehmer den Einzug in die K.O.-Runde der Fußball-WM durch ein 1:0 gegen Südkorea. Die Gruppengegner Tschechien und Südafrika trennten sich 1:1. Kanada hat nach einem 6:0 gegen Katar beste Chancen und die Schweiz ebenfalls durch ein 4:1 gegen Bosnien-Herzegowina.
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6: Da sieht gerade alles gut aus. Aktuell habe ich keine Meldungen für euch.
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6: Nürnberg in der Gibitzenhofstraße und dann steht noch einer in Schwabach, südliche Ringstraße. Und wenn ihr auch noch einen Blitzer gesehen habt oder einen Stau oder einen Unfall, dann schickt mir gerne kurz eine WhatsApp an die 0176 1069 und 4x8 und dann noch eine gute Fahrt.
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6: Ich hatte heute den Jackpot auf dem Weg zur Arbeit und zwar meine Tram war klimatisiert. Das wünsche ich euch heute allen auch wirklich. 29 Grad aktuell in Nürnberg und es wird richtig heiß. Später einfach 35 Grad.

0: Wird Deutschland morgen gegen die Elfenbeinküste gewinnen? Die Antwort hat ein Elefant für uns. Energy ist an, immer die besten neuen Hits mit mir, Jale. Und im Kölner Zoo gibt's tatsächlich das Elefantenorakel Tarak. Der hat es sich zur Aufgabe gemacht, während der Fußball-WM die Spielergebnisse vorauszusehen und hört da ganz auf seine Intuition.
1: Der macht das alles aus dem Bauch bzw. Rüssel raus, den haben wir gar nicht groß vorbereitet. Wir wollen das möglichst unverfälscht, dass er drauf losmarschiert und auf seinen Bauch hört, und das ist die beste Taktik.
0: Sagt Christoph Schütt vom Kölner Zoo, und der Elefant Tarak sagt, Deutschland wird gewinnen. Mit wie vielen Toren genau, das konnte er uns nicht verraten, aber

0: Mir reicht die Info. Ich freue mich, wenn es morgen um 22 Uhr Anpfiff heißt und dann hoffentlich alles so klingt. Tor!
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sich wie ein Lauffeuer verbreiten. Die Liebe, sagen Energy Stars Gentleman und Michael Patrick Kelly, die sich hier zusammengetan haben für die Hymne des Sommers, Leute. Wildfire. So, so, so schön. Hören wir.

0: Hits am Stück am Freitag um 11 Uhr mit mir, Jale, und mit einer ganz neuen Nummer von Miles Smith. Die hören wir in einer Viertelstunde gemeinsam. Den Anfang macht jetzt Alex Warren mit Fever Dream.
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Jetzt geht's in Richtung Paradies für uns, Freunde. Mit der ganz neuen Nummer von Energy Star Miles Smith. Die heißt nämlich Heaven, also Paradies. Ist so emotional und toll und ich will nicht weiter drüber reden. Wir hören direkt zusammen rein. Alle weiteren neuen Hits des Tages, zum Beispiel von Tyler oder Ray Dalton, hört er im New Hits Friday Podcast. Jetzt Miles Smith mit Heaven. Immer die

0: behaupte, wenn ihr irgendwo am Pool seid beim Hotel und zu viele Liegen mit Handtüchern reserviert sind, dann kriegt man sein Geld zurück.
1: Das wäre natürlich schön und ich meine, mitbekommen zu haben, dass es zumindest in manchen Hotels sogar möglich ist. Die stellen da, glaube ich, so ein Schild auf, wo ganz klar gekennzeichnet ist, Liegen zu reservieren. Und das gilt nicht nur für Deutsche, ich habe das auch in Menorca zuletzt gehabt. Da wurden auch von Engländern Liegen reserviert. Ist strikt verboten. Dementsprechend sage ich, dass es sogar Fakt sein kann, ja?
0: Alles klar, ich löse auf. Das ist
2: Fakt.
0: Yes, denn da hat jemand gegen den Reiseveranstalter geklagt und auch gewonnen. Es gab dann einfach 15% des Preises wenigstens zurück.
1: Tja, und von dem Geld kann man sich ein neues Strandhandtuch kaufen.
0: Auf jeden Fall.
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6: Mit Sophie Rose, hallo. Auf dem Festivalgelände am Airport werden heute nochmal die allerletzten Dinge erledigt, damit für morgen wirklich alles ready ist. Da findet nämlich das Garlicland Festival statt und es werden tausende Besucher erwartet. Zum Festivalgelände kommt ihr am entspanntesten einfach mit der U2 bis zum Airport. Das dauert vom Hauptbahnhof nur eine knappe Viertelstunde. Einlass ist dann morgen um 13.30 Uhr und ganz wichtig, es wird richtig heiß. Also bitte ganz, ganz viel Wasser trinken.
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7: Im Studio Mia Hin. Die EU verlängert ihre Wirtschaftssanktionen gegen Russland, diesmal gleich um ein ganzes Jahr. Darauf hat man sich beim EU-Gipfel in Brüssel geeinigt. Die Sanktionen sollen die russische Kriegswirtschaft schwächen, damit Moskau den brutalen Angriffskrieg gegen die Ukraine beendet. Sie sprechen vom größten außenpolitischen Fehler seit Jahrzehnten. Auch viele Republikaner in den USA sind sauer auf Präsident Trump wegen des Iran-Deals. Der zementiert die Macht des Regimes in Teheran. Noch stehen nur Eckpunkte. Wann weiter verhandelt wird, ist offen. Gesundheitssystem, Rente, Pflege oder Steuern. Deutschland steht vor großen Reformen. Doch die Bereitschaft dafür, große persönliche Einschränkungen hinzunehmen, ist in der Bevölkerung gering. 3 von 4 Befragten sagten in einer ZDF-Umfrage, ich bin dazu nicht bereit. Mexiko hat es als erstes Land in die K.O.-Phase der Fußball-WM geschafft. Heute Abend können die USA oder Australien nachziehen, je nachdem, wer das Duell gewinnt. Außerdem spielt Schottland gegen Marokko, Brasilien trifft auf Haiti und die Türkei auf Paraguay.
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6: Auf der Südwesttangente zwischen Nürnberg-Schweinau und dem Kreuz Nürnberg-Hafen. Da hat's gekracht mit einem LKW auf dem Standstreifen.
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6: Vorsicht in Nürnberg. In der Bucher Hauptstraße wird aktuell geblitzt und dann steht noch einer in Fürth, Würzburger Straße. Und wenn ihr auch noch einen Blitzer gesehen habt, dann sagt mir gerne Bescheid. Könnt ihr mich einfach kurz anrufen unter der 0800 800 1069 und eine gute Fahrt euch noch.
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6: Das ist so geil. Meine Wetteranzeige gibt immer so einen kleinen Kommentar zu dem Wetter jeden Tag ab. Und

0: Freunde, ich bin irgendwie überzeugt davon, dass wir alle an einer Krankheit leiden und die heißt Winteramnesie. 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

sowas wie Seelenverwandtschaft wirklich gibt, habe ich noch nicht rausgefunden. Aber dieser Banger von Natasha Bedingfield lässt einen auf jeden Fall dran glauben. Hören wir jetzt immer die besten neuen Hits auf Energy mit

wunderschöne Mittagspause wünsche ich euch, falls ihr am Ackern seid. Es ist ja Freitag, 12 Uhr, das Wochenende steht quasi vor der Tür. In einer Viertelstunde geht's hier weiter mit Energy Star Austies. Den Anfang macht unser Loverboy Somber mit Homewrecker und ich bin's, Jale. Happy Weekend.

0: Energy Star Austies hat eine ganz schlaue Beobachtung in ihr neuestes Release gepackt. Loslassen ist wirklich eine Kunst, Freunde. Die muss man beherrschen, die muss man praktizieren. Und das geht mit ein bisschen Inspo aus diesem wunderschönen Song von ihr. Jetzt immer die besten neuen Hits auf Energy Austies mit Letting, The Art of Letting Go.
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2: Mit Sophie Rose. Hallo. Durch die Hitze bei uns in Franken gibt's auch wieder Waldbrandgefahr. Die Regierung Mittelfranken lässt die Wälder am Wochenende jetzt auch von der Luft aus beobachten und bittet darum, im Wald nicht zu grillen und auch kein Feuer im Wald zu machen und ganz wichtig, nicht im Wald rauchen. Und auch wenn ihr mit dem Auto am Wald vorbeifahrt, nicht eure Zigaretten aus dem Autofenster schmeißen. Das ist ganz, ganz wichtig. Wenn ihr ein Feuer seht, direkt die 112 rufen. Und alle Infos findet ihr auch nochmal bei uns in der Insta-Story bei Energy Nürnberg.
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3: Im Studio Mia Hin. Deutschland steht vor großen Reformen. Gesundheitssystem, Rente, Pflege oder Steuern. Ein Großteil der Bevölkerung hält die Reformen laut ZDF-Umfrage für wichtig. Gleichzeitig gibt's große Zweifel an der Reformbereitschaft. Nur jeder Fünfte glaubt, dass die Gesellschaft mitzieht. Deutschland soll in Zukunft besser auf den Ernstfall vorbereitet sein. Bund und Länder wollen den Zivil- und Katastrophenschutz verbessern. Die Innenminister sprechen heute bei einer Konferenz in Hamburg über das Wie. Einer der Gründe: Sabotage nimmt in Deutschland zu. Die Ukraine macht militärischen Druck, die EU wirtschaftlichen. Das Ziel ist das gleiche. Russland soll dazu gebracht werden, den brutalen Angriffskrieg zu beenden. Jetzt verlängern die EU-Staaten ihre Sanktionen gegen das Kreml-Regime. Und das erstmals um ein ganzes Jahr. Deutschland schwitzt. In weiten Teilen des Landes wird es heute extrem heiß. Besonders heftig dürfte es im Westen werden. Der Deutsche Wetterdienst erwartet Temperaturen von bis zu 38 Grad. Und der DWD warnt, auf die Hitze können teils heftige Gewitter folgen.
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2: Vorsicht auf der A6 Nürnberg Richtung Heilbronn. Zwischen dem Kreuz Nürnberg Süd und Rot, da liegen nämlich Reifenteile auf der Fahrbahn. Also fahrt ihr bitte ganz, ganz vorsichtig.
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2: Nürnberg im Bierweg und in der Frankenstraße. Und dann steht noch einer in Schwabach, und zwar in der Hindenburgstraße. Und wenn ihr auch noch einen Blitzer gesehen habt, dann sagt gerne kurz Bescheid, gebt den einmal kurz durch unter der 0800 800 1069. Und ich wünsche euch noch eine gute Fahrt.

0: Für den perfekten Badeurlaub diesen Sommer müsst ihr nicht weit wegfahren. Energy ist an, immer die besten neuen Hits mit mir, Jale. Und Urlaub in Deutschland ist nicht nur schonend für den Geldbeutel, weil man keine weite Reise bezahlen muss, nee, sondern auch richtig gut für unsere Haut. Denn eine Auswertung der Europäischen Umweltagentur hat ergeben, dass die deutsche Wasserqualität im europäischen Vergleich mit am besten ist. Das heißt, man kann ruhigen Gewissens in den deutschen Gewässern baden und eine richtig schöne Zeit haben. Und ganz ehrlich, wenn es bei uns schon so tropisch heiß ist, dann muss man doch nicht im Sommer wegfahren, oder? Lifehack, einfach im Winter Urlaub weit weg buchen und im Sommer schön hierbleiben.
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Sie hat vor circa einem Jahr ihren Vater verloren. Ein großer Einschnitt im Leben von Energy-Star Norma Jean Martini. Jetzt redet sie aber ganz offen darüber, wie sie das auch stärker gemacht hat, auf eine Art. Und na klar, wer war immer da für sie? Die Musik. Darüber findet sie Kraft und ich finde, man hört das, man fühlt sich selbst empowered und das ist unser Motto fürs Wochenende. Hier immer die besten neuen Hits auf Energy mit Encore.

0: seid hier mittendrin in euren Szene zum Stück. Das Wochenende steht vor der Tür. Es ist Release Day. Es geht eigentlich kaum besser. In einer Viertelstunde erwartet euch eine ganz neue Nummer von Miles Smith. Den Anfang macht jetzt Harry Styles mit American Girls. Und ich bin Sjale. Salam, happy weekend.
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bad memories. Es ist mein Chaos, mein Herz und mein Leben, sagt Energy Star Miles Smith. So heißt nämlich sein heute rausgekommenes neues Album My Mess, My Heart, My Life. Und da hören wir natürlich direkt zusammen rein. Alle weiteren neuen Hits des Tages hört ihr wie immer im New Hits Friday Podcast. Da gibt es dann auch die Geschichten dazu. Jetzt konzentrieren wir uns auf Energy Star Miles Smith mit seiner wunderschönen neuen Nummer Heaven. Hier immer die besten neuen Hits auf Energy.

0: behaupte, in Deutschland gibt es ein Sauerteig-Hotel.
1: Ja, um ehrlich zu sein, ich habe noch nie Sauerteig selber angebaut.
2: Ich auch nicht.
1: Wie nennt man das? Anbauen, glaube ich sogar.
2: Nee, züchten, glaube ich.
1: Züchten, es ist total irre. Aber die Welt ist verrückt und wie du schon gesagt hast, ja, jeder ist im Sauerteig-Wahnsinn.

0: Wahnsinn drin. Und dementsprechend gehe ich mal davon aus, dass es selbst ein Sauerteig-Hotel gibt. Wahrscheinlich noch von Taylor Swift betrieben, weil die ist ja auch ein großer Fan.
1: Aber deswegen, wenn du das so erzählst, was glaubst du, passiert im Sauerteig-Hotel?
0: Da sitzt man in so einem Meetingraum und macht Sauerteig selber.
1: Okay, ich löse auf. Das ist
2: Fakt.
0: Yes.
1: Das Hotel gibt es für Sauerteigbrot. Also wenn du in den Urlaub fährst, gibst du dein Sauerteigbrot da
0: ab.
1: Ach so. Und die passen für dich drauf auf. Also die übernachten in dem Sauerteig-Hotel. Und das gibt es in Kiel.
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18: Mit Sophie Rose, hallo. Die FAU Erlangen-Nürnberg ist im aktuellen Weltuni-Ranking auf Platz 218 geklettert und gehört damit weiter zu den besten Hochschulen weltweit. Besonders stark ist die FAU bei der Forschung. Bei den wissenschaftlichen Zitierungen liegt sie sogar auf Platz 1 in Deutschland.
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19: Im Studio mir hin. Gesundheitssystem, Rente, Pflege oder Steuern. Deutschland steht vor großen Reformen. Doch die Bereitschaft dafür, große persönliche Einschränkungen hinzunehmen, ist in der Bevölkerung gering. 3 von 4 Befragten sagten in einer ZDF-Umfrage, ich bin dazu nicht bereit. Sie sprechen vom größten außenpolitischen Fehler seit Jahrzehnten. Auch viele Republikaner in den USA sind sauer auf Präsident Trump wegen des Iran-Deals. Der

0: Er zementiert die Macht des Regimes in Teheran. Noch stehen nur Eckpunkte. Wann weiter verhandelt wird, ist offen. Online-Verträge auch einfach per Mausklick widerrufen können. Das muss ab heute immer möglich sein. Ein solcher Widerrufsbutton ist für Online-Shops oder auch Telefonanbieter ab sofort Pflicht. Entweder wirklich als Button oder als klar erkennbarer Link. Mexiko hat es als erstes Land in die K.O.-Phase der Fußball-WM geschafft. Heute Abend können die USA oder Australien nachziehen, je nachdem, wer das Duell gewinnt. Außerdem spielt Schottland gegen Marokko, Brasilien trifft auf Haiti und die Türkei auf Paraguay.
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2: Vorsicht auf der A6 Nürnberg Richtung Heilbronn. Zwischen dem Kreuz Nürnberg Süd und Rot, da liegen nämlich Reifenteile auf der Fahrbahn. Also fahrt ihr bitte ganz, ganz vorsichtig. Dann auch Vorsicht auf der A9 Richtung Berlin. Zwischen

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1: Aktuell wird geblitzt in Nürnberg in der Holsteiner Straße und dann steht noch einer in Fürth in der Würzburger Straße. Und wenn ihr auch noch einen unterwegs gesehen habt, dann sagt gerne einfach kurz Bescheid. Könnt ihr kurz anrufen unter der 0800 800 1069 und dann wünsche ich euch noch eine gute Fahrt und haltet durch bei der Hitze.
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1: Und da schauen wir mal rüber zu euch nach Zirndorf. 33 Grad. Die Maxi-Werte, die liegen heute bei 35 Grad. Und dann erst später könnte es ein bisschen Regen und Gewitter geben heute Abend. Also haltet durch. Ich wünsche euch

0: unseren schwedischen Energy Star Zara Larsson. 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

181 Millionen Aufrufe hat ihr Musikvideo zu diesem Durchbruch-Hit vor 10 Jahren. Ich rede von der albanischen Künstlerin Eda Istrefi. Sie ist damals viral gegangen. Es ist einfach ein Ohrwurm, bleibt im Kopf und macht so, so Spaß. Deswegen hören wir den Banger jetzt hier auf Energy. Immer die besten neuen Hits. Bonbon.

Weekend, Freunde, wir sind hier natürlich mittendrin in den 10 Hits am Stück. Da geht es in einer Viertelstunde mit dem Feature des Jahres gefühlt weiter. Gentleman und Michael Patrick Kelly, jetzt Dermot Kennedy mit Funeral und ich bin's, Jale. Salam.

Reggae-Künstler und ein Pop-Rock-Indie-Künstler haben es sich zur Mission gemacht, Liebe zu verbreiten. Wie ein Lauffeuer. Sollen wir mehr fühlen, sagen Gentleman und Michael Patrick Kelly, Freunde. Ich fühl's, es ist gefühlt die Hymne des Sommers. Wir stimmen uns hier romantisch ein. Auf Energy immer die besten neuen Hits mit Wildfire.

0: behaupte, wenn ihr irgendwo am Pool seid beim Hotel und zu viele Liegen mit Handtüchern reserviert sind, dann kriegt man sein Geld zurück.
1: Das wäre natürlich schön und ich meine, mitbekommen zu haben, dass es zumindest in manchen Hotels sogar möglich ist. Die stellen da, glaube ich, so ein Schild auf, wo ganz klar gekennzeichnet ist, Liegen zu reservieren. Und das gilt nicht nur für Deutsche, ich habe das auch in Minorca zuletzt gehabt. Da wurden auch von Engländern Liegen reserviert. Ist strikt verboten. Dementsprechend sage ich, dass es sogar Fakt sein kann, ja?
0: Alles klar, ich löse auf. Das ist
2: Fakt.
0: Yes, denn da hat jemand gegen den Reiseveranstalter geklagt und auch gewonnen. Es gab dann einfach 15% des Preises wenigstens zurück.
1: Tja, und von dem Geld kann man sich ein neues Strandhandtuch kaufen.
0: Auf jeden Fall.
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1: Mit Sophie Rose, hallo. Auf dem Festivalgelände am Airport werden heute nochmal die allerletzten Dinge erledigt, damit für morgen wirklich alles ready ist. Da findet nämlich das Garlicland Festival statt und es werden tausende Besucher erwartet. Zum Festivalgelände kommt ihr am entspanntesten einfach mit der U2 bis zum Airport. Das dauert vom Hauptbahnhof nur eine knappe Viertelstunde. Einlass ist dann morgen um 13.30 Uhr und ganz wichtig, es wird richtig heiß. Also bitte ganz, ganz viel Wasser trinken.
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2: Im Studio Gisa Weber. Spanien und Frankreich sind von einer extremen Hitzewelle betroffen. In einigen Regionen könnte es bis zu 45 Grad heiß werden. In Frankreich wurden bereits Veranstaltungen abgesagt und Fernzüge gestrichen. In Deutschland warnt der DWD auch vor Hitze und heftigen Gewittern. Gesundheitssystem, Rente, Pflege oder Steuern. Deutschland steht vor großen Reformen. Doch die Bereitschaft, dafür große persönliche Einschränkungen hinzunehmen, ist in der Bevölkerung gering. 3 von 4 Befragten sagten in einer ZDF-Umfrage, ich bin nicht bereit dazu. Deutschland soll besser auf den Ernstfall vorbereitet sein. Deswegen wollen die Innenminister von Bund und Ländern mehr für den Zivil- und Katastrophenschutz tun. Allein der Bund will in den nächsten Jahren 10 Milliarden Euro bereitstellen, um die Bevölkerung besser zu schützen. Etwa vor Flutkatastrophen wie im Ahrtal. Mexiko hat es als erstes Land in die K.O.-Phase der Fußball-WM geschafft. Heute Abend können die USA oder Australien nachziehen. Je nachdem, wer das Duell gewinnt. Außerdem spielt Schottland gegen Marokko, Brasilien trifft auf Haiti und die Türkei auf Paraguay.
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1: Es ist einiges los bei euch auf den fränkischen Straßen. Vorsicht auf der A3 Nürnberg Richtung Würzburg. Zwischen Nürnberg-Mögeldorf und Nürnberg-Beringersdorf. Da liegen nämlich Gegenstände auf der Fahrbahn. Also fahrt ihr bitte ganz, ganz vorsichtig. Dann gab es einen Unfall auf der A6 Waidhaus Richtung Heilbronn. Zwischen Nürnberg-Langwasser und dem Dreieck Rot. Da staut es sich jetzt auf 6 Kilometern. Und dann noch eine Meldung von der A9. Nürnberg Richtung Berlin zwischen der Überleitung Kreuz Nürnberg Ost und dem Kreuz Nürnberg. Da steht ein kaputtes Auto.
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1: In Nürnberg in der Holsteiner Straße und in Kalchreuth in der Fürther Straße. Und wenn ihr auch noch einen Blitzer entdeckt habt, könnt ihr einfach mal kurz eine WhatsApp schicken an die 0176 1069 und 4x8. Und dann wünsche ich euch noch eine gute Fahrt.
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1: Endlich Sommer bei uns in Frankfurt.

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0: Party People Frankenland, was geht? Schönen Freitag wünsche ich euch. Ich traue mich gar nicht aufs Thermometer zu schielen. Es ist warm, mitten in den 10 Hits am Stück seid ihr.
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0: Miles Smith hat einen neuen Hit am Start. Heute Nacht rausgekommen, gemeinsam mit dem Debütalbum. Wir hören gleich rein, vorher noch You Stay.

Ey, crazy. Der Mann hat wirklich lauter Hits, aber immer noch kein Debütalbum. Miles Smith hat schon wieder einen Hit heute frisch rausgebracht, hat aber lustigerweise immer noch kein Debütalbum. Bis jetzt. Heute kam es endlich raus. Einen Vorgeschmack, wie sich denn das Album so anhört, gibt's jetzt für euch bei Energy Heaven. Wir spielen euch immer die besten neuen Hits.

0: Energy ist an. Schön, dass ihr da seid. Schönen Start ins Wochenende. Ich bin der Joe, Taylor Swift gleich für euch.
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14: Um kurz vor 4:30 mit Sophie.
15: Hallo. Aktuell läuft ja das Stadtradeln, auch hier bei uns Nürnberg und Fürth. Alle machen mit. Alle Städte versuchen da, so viele Kilometer wie möglich auf dem Fahrrad zu sammeln, um eben CO2 zu sparen. Und deshalb gibt es bei uns in der Umgebung auch voll viele Aktionen rund ums Fahrrad. Heute zum Beispiel läuft seit 14 Uhr eine Pfund-Fahrradversteigerung in Zirndorf. Und morgen gibt es einen kostenlosen Fahrrad-Check-up bei der Theodor-Heuss-Brücke von 14 bis 18 Uhr.
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16: Mit Gisa Weber, guten Tag. Sabotageakte wie in Berlin oder Flutkatastrophen wie im Ahrtal. Deutschland soll besser auf den Ernstfall vorbereitet sein. Die deutschen Innenminister wollen den Zivil- und Katastrophenschutz stärken. Allein der Bund will in den nächsten Jahren Milliarden etwa für Feuerwehr oder THW bereitstellen, um die Bevölkerung besser zu schützen. Beim EU-Gipfel in Brüssel geht es heute ums Geld. Die Staats- und Regierungschefs beraten über den nächsten Haushalt. Kanzler Merz hat bereits vor Beginn betont, die Zahlen müssen runter. Deutschland zahlt von allen EU-Staaten das meiste Geld in die Gemeinschaftskasse ein. Deutschland steht vor großen Reformen. Gesundheitssystem, Rente, Pflege oder Steuern. Ein Großteil der Bevölkerung hält die Reformen laut ZDF-Umfrage für wichtig. Gleichzeitig gibt es große Zweifel an der Reformbereitschaft. Nur jeder Fünfte glaubt, dass das Land mitzieht. Bei der Fußball-WM könnten die USA heute Mexiko in die K.O.-Runde folgen. Es steht das Duell mit Australien an. Gewinnen die Australier, sind sie vorzeitig weiter. Außerdem trifft Schottland auf Marokko, Brasilien spielt gegen Haiti und die Türkei gegen Paraguay.
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1: Bisschen was ist los bei euch? Vorsicht auf der A6 Nürnberg Richtung Amberg zwischen dem Kreuz Nürnberg Ost und dem Kreuz Altdorf. Da liegen LKW-Reifenteile auf der Straße. Und dann schauen wir noch auf die A9 Nürnberg Richtung Berlin zwischen der Überleitung zur Kreuz Nürnberg Ost und dem Kreuz Nürnberg. Da steht ein kaputtes Auto auch auf der Straße.
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1: Oberasbach-Rotenburger Straße, außerdem noch in Fürth in der Melli-Bese-Straße und in Schwabach ist auch noch einer gesichtet worden, und zwar Nürnberger Straße. Wenn ihr noch mehr gesehen habt, Stausblitzer, lasst es mich gern wissen. Einfach kurz durchklingeln, 0800 800 1069. Vielen Dank und jetzt euch noch eine schöne Fahrt.
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1: 35 Grad brennen da gerade runter. Kurzer Reminder an dieser Stelle, lasst nichts im Auto liegen. Also Hund, Katze, Tier, Mensch ist ja eh klar, ne? Aber meine Parkscheibe zum Beispiel, ne? Die lag gestern bei mir im Armaturenbrett. Das ist jetzt eine Parkwelle, also ich brauche jetzt eine neue. Heute Abend, da könnten stellenweise auch noch ein bisschen Sommergewitter über Franken umherziehen. Morgen dann wieder 34 Grad am Start und ab Abend dann auch wieder Sommergewitter möglich. Oh, und da kommen jetzt meine Kollegen auch gerade schon verschwitzt durch die Tür. Die haben nämlich gerade das nächste WM-Paket an euch ausgefahren, inklusive einem dicken 65 Zoll Smart-TV. Wie ihr auch an so ein Package kommt, gleich mehr in circa 10 Minuten. Vorher jetzt noch die Taylor Swift.

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0: Also ich sag's euch, am Ende der WM, glaube ich, bin ich ein Fußballprofi, so viel erfahre ich noch, ne? Ich habe immer gedacht, die werden halt mit Schland abgekürzt, ne? Nope, die haben einfach gar keinen Spitznamen. Wir suchen ihn jetzt gemeinsam mit euch. Sabrina hat eine Sprache gesendet.
2: Hallöchen. Also, ich habe mir ein paar

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1: Auch schön, ja, den finde ich fast noch besser als Schland. Welchen Spitznamen würdet ihr der DFB-11 denn so geben? 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

Type. Ich hoffe, ihr swimmt jetzt gerade nicht schon im Schweiß. Aber was passt denn besser zum Sommer als Spaßgetränke, vor allem kühle und ein absoluter Sommerhit? Carly Rae Jepsen hat den für mich auf alle Fälle 2012 rausgebracht. Call Me Maybe, jetzt für euch bei Energy.

Die Queen, sie ist zurück. Die Leute sind komplett am Feiern. Gracie Abrams, sie bringt wieder neue Mucke raus. Vor 6 Jahren, da hatte sie ja ihren Durchbruch auf TikTok. Und heute quasi kennt jeder ihren Namen. Hit the Wall habe ich jetzt von ihr für euch bei Energy. Wir spielen euch immer die besten neuen Hits.

0: der Joe für euch bei Energy. Vielen Dank fürs Einschalten. Schönen Start ins Wochenende wünsche ich euch. Bibi Rexha habe ich gleich für euch.
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6: Mit Sophie um kurz vor 4:30.
7: Hallo. Durch die Hitze bei uns in Franken gibt's auch wieder Waldbrandgefahr. Die Regierung Mittelfranken lässt die Wälder am Wochenende jetzt auch von der Luft aus beobachten und bittet darum, im Wald nicht zu grillen und auch kein Feuer im Wald zu machen und ganz wichtig, nicht im Wald rauchen. Und auch wenn ihr mit dem Auto am Wald vorbeifahrt, nicht eure Zigaretten aus dem Autofenster schmeißen. Das ist ganz, ganz wichtig. Wenn ihr ein Feuer seht, direkt die 112 rufen. Und alle Infos findet ihr auch nochmal bei uns in der Insta-Story bei Energy Nürnberg.
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8: Mit Gisa Weber, guten Tag. Deutschland soll besser auf den Ernstfall vorbereitet sein. Deswegen wollen die Innenminister von Bund und Ländern mehr für den Zivil- und Katastrophenschutz tun. Allein der Bund will in den nächsten Jahren 10 Milliarden Euro bereitstellen, um die Bevölkerung besser zu schützen. Etwa vor Flutkatastrophen wie im Ahrtal. Das Geld steht heute im Mittelpunkt des EU-Gipfels in Brüssel. Die Staats- und Regierungschefs sprechen über den nächsten Haushalt. Für Deutschland als größter Einzahler in die Gemeinschaftskasse ist das natürlich ein wichtiges Thema. Heute geht es auch um den Nahen Osten und China. Gesundheitssystem, Rente, Pflege oder Steuern. Deutschland steht vor großen Reformen. Doch die Bereitschaft, dafür große persönliche Einschränkungen zu nehmen, ist in der Bevölkerung gering. 3 von 4 Befragten sagten in einer ZDF-Umfrage, ich bin nicht bereit dazu. Mexiko hat es als erstes Land in die K.O.-Phase der Fußball-WM geschafft. Heute Abend können die USA oder Australien nachziehen. Je nachdem, wer das Duell gewinnt. Außerdem spielt Schottland gegen Marokko, Brasilien trifft auf Haiti und die Türkei auf Paraguay.
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6: Wir schauen auf die A9 Nürnberg Richtung Berlin zwischen Nürnberg-Fischbach und dem Kreuz Nürnberg. Da steht ein kaputtes Auto auf der Straße. Ansonsten sieht soweit gut aus.
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6: Und die sind quasi präsentiert von unserem Hörer Daniel. Der hat angerufen und hat uns einen Schwung an Blitzer durchgegeben. Nürnberg-Rotenburger Straße beidseitig auf Höhe der Rednitz und außerdem noch auf der Südwest-Tangente kurz vor Burg Tann auf Höhe der Ausfahrt Langenzenn. Herzlichen Dank dir und wenn ihr auch einen gesehen habt, dann gerne so fleißig uns weitergeben. Genauso wie der Daniel, vielen Dank. Einfach kurz durchklingeln 0800 800 1069. Vielen Dank. Und jetzt euch noch eine schöne, kühle Fahrt.
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6: Sonntag ist der längste Tag des Jahres. Perfekt also zum Wetter, um abends noch mal ein bisschen länger draußen bleiben zu sitzen. Ja, wenn es dann ein bisschen kühler wird. 35 Grad sind es aktuell. Heute Nacht könnten stellenweise auch noch Sommergewitter über Franken ziehen. Morgen dann wieder 34 Grad und ab Abend dann auch wieder Sommergewitter möglich. Kühlt euch also ab. Erst an den Strand und dann zur nächsten Eisdiele. Wenn die Kugeln halt nicht so verdammt teuer wären, ne? Wie ihr aber das meiste rausholen könnt und die größte Eiskugel bekommt. Ich habe einen Trick gefunden, ich verrate ihn euch gleich. Vorher jetzt aber noch Baby Rexa.

0: Die Kugel Eis ist ja mittlerweile echt ultra teuer geworden. Wie ihr deshalb die größte Kugel bekommt, ich habe den Hack gefunden. Zwei Sätze sollen tatsächlich dazu führen, dass ihr in der Eisdiele eine größere Eiskugel bekommt. Ja, dazu wurde eine Studie gemacht und ihr müsst actually einfach nur den Schleimbatzen raushängen lassen. Wirklich, ihr müsst bloß schleimen. Sätze wie, ihr Eis ist das Beste der Stadt oder bei ihnen schmeckt es mir am besten, sollen dazu führen, dass die Kugel tatsächlich größer wird. Wer hätte es gedacht, Freundlichkeit siegt wohl. Probiert's gern mal aus und sagt dann auch Bescheid, wenn es geklappt hat. Sollte. Schönes Wochenende. 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
1: Und dann starten wir auch gleich wieder rein in die 10 Hits am Stück. Und da macht den Anfang Felix Jähn.
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In St. Johannes, da heißt's ab heute wieder, oh, zapft ist, die Kerber geht los. Unser Nürnberger Oberbürgermeister Markus König, der sticht das Fass wieder feierlich an. Letztes Jahr gab's ja für die ersten Reihen eine zünftige Bierdusche, gell, weil das Fass da geplatzt ist. Mal schauen, ob's dieses Jahr auch wieder eine Abkühlung gibt. Ich freue mich davon zu sehen. Michael Schulte jetzt bei Energy.

Oh, da ist doch gleich schon wieder 17 Uhr. Ich hoffe, ihr startet schon schön in euer Wochenende. Mitten in den 10 Hits am

Ey, crazy, der Mann hat wirklich lauter Hits, aber immer noch kein Debütalbum. Miles Smith hat schon wieder einen Hit heute frisch rausgebracht, hat aber lustigerweise immer noch kein Debütalbum. Bis jetzt. Heute kam es endlich raus. Einen Vorgeschmack, wie sich denn das Album so anhört, gibt's jetzt für euch bei Energy Heaven. Wir spielen euch immer die besten neuen Hits.

0: Energy ist bei euch an. Vielen Dank fürs Einschalten. Ich bin der Joe, Tiffany Harris, gleich für euch.
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3: Mit Sophie um kurz vor 5:30.
4: Hallo. Die FAU Erlangen-Nürnberg ist im aktuellen Weltuni-Ranking auf Platz 218 geklettert und gehört damit weiter zu den besten Hochschulen weltweit. Besonders stark ist die FAU bei der Forschung. Bei den wissenschaftlichen Zitierungen liegt sie sogar auf Platz 1 in Deutschland.
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5: Mit Gisa Weber, guten Tag. Sabotageakte wie in Berlin oder Flutkatastrophen wie im Ahrtal. Deutschland soll besser auf den Ernstfall vorbereitet sein. Die deutschen Innenminister wollen den Zivil- und Katastrophenschutz stärken. Allein der Bund will in den nächsten Jahren Milliarden etwa für Feuerwehr oder THW bereitstellen, um die Bevölkerung besser zu schützen. Zum Abschluss des EU-Gipfels in Brüssel ist es ums Geld gegangen. Die Mitglieder hatten über den nächsten Haushalt beraten. Eine Einigung gab es bei diesem Treffen nicht. Der aktuelle Vorschlag sei aus deutscher Sicht unbezahlbar, sagte Kanzler Merz. Deutschland zahlt von allen EU-Staaten das meiste Geld in die Gemeinschaftskasse ein. Deutschland steht vor großen Reformen. Gesundheitssystem, Rente, Pflege oder Steuern. Ein Großteil der Bevölkerung hält die Reformen laut ZDF-Umfrage für wichtig. Gleichzeitig gibt es große Zweifel an der Reformbereitschaft. Nur jeder Fünfte glaubt, dass das Land mitzieht. Vor dem zweiten deutschen WM-Spiel morgen sind sich die Tierorakel uneins. Die Aras im Zoo Leipzig und Elefant Tarak im Kölner Zoo setzen auf einen deutschen Sieg gegen die Elfenbeinküste. Ameisenbär Tayo aus dem Alwetter zu Münster tippt dagegen auf die Afrikaner. Er lag allerdings schon beim WM-Auftakt daneben.
3: Hoch lebe die Tierorakel.
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3: Eine Meldung habe ich für euch. A9 Nürnberg Richtung Berlin in Höhe Schneitach. Da hat's gekracht. Und ansonsten, glaube ich, schaut's ganz gut aus.
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3: Nürnberg in der Herderstraße. Und der Daniel hat noch einen gesehen. Südwest-Tangente kurz vor Burg Tann. Höhe der Ausfahrt Langenzenn. Wenn ihr noch mehr gesehen habt, Staus, Blitzer, dann oder ein Unfall, dann gerne einfach ganz kurz eine WhatsApp schicken oder durchklingeln 0800 800 1069. Vielen Dank und jetzt euch noch eine schöne Fahrt.
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3: So. Mein Brain braint auch schon nicht mehr, es ist einfach zu warm. Ich habe gerade schon auf die Temperatur geschaut, 35 Grad, Alter. Heute Nacht könnten stellenweise auch noch ein bisschen Sommergewitter über Franken herziehen. Morgen dann wieder 34 Grad und ab Abend dann auch wieder Sommergewitter möglich. Also hoffentlich kann man da mal schnell das Fenster aufreißen. Und jetzt ab mit euch in den Feierabend, ab ins Wochenende. Energy ist an, Kopf aus, scheppert euch was Kühles in den Mund und kommt schön runter. Tiffany Harris jetzt für euch. Wir spielen euch immer die besten neuen Hits.

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Boah, Leute, ein absoluter Banger. Ich habe jetzt so einen legendären Banger am Start. Perfekt jetzt für euren Weg ins Wochenende. Ey, alleine das Intro schon, was im Hintergrund läuft. Ne? Boah, ich krieg direkt schon wieder Gänsehaut. One T, Cool T und The Magic Key.

0: Hey, hey, schönen Freitag und vor allem einen schönen Start ins Wochenende wünsche ich euch. Jawohl, 18 Uhr ist es, ich bin der Joe, mitten in den 10 Hits am Stück seid ihr. Crystal Serendi, den hört ihr gleich mit seinem neuen Hit in gut 10 Minuten. Vorher noch ein Start in die Stunde mit Taylor Swift.
1: Hey.

Kommt gut in euer Sommerwochenende. Energy ist an. Belagert die Freibäder und Strände. Brombachsee, Rotsee, Wörthersee, was auch immer. Hauptsache Abkühlung. Chris de Serendi für euch jetzt mit Good Old Days. Wir spielen euch immer die Best.

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3: Mit Sophie Rose. Hallo. Durch die Hitze bei uns in Franken gibt's auch wieder Waldbrandgefahr. Die Regierung Mittelfranken lässt die Wälder am Wochenende jetzt auch von der Luft aus beobachten und bittet darum, im Wald nicht zu grillen und auch kein Feuer im Wald zu machen und ganz wichtig, nicht im Wald rauchen. Und auch wenn ihr mit dem Auto am Wald vorbeifahrt, nicht eure Zigaretten aus dem Autofenster schmeißen. Das ist ganz, ganz wichtig. Wenn ihr ein Feuer seht, direkt die 112 rufen. Und alle Infos findet ihr auch nochmal bei uns in der Insta-Story bei Energy Nürnberg.
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4: Im Studio Gisa Weber. Deutschland soll besser auf den Ernstfall vorbereitet sein. Deswegen wollen die Innenminister von Bund und Ländern mehr für den Zivil- und Katastrophenschutz tun. Allein der Bund will in den nächsten Jahren 10 Milliarden Euro bereitstellen, um die Bevölkerung besser zu schützen. Etwa vor Flutkatastrophen wie im Ahrtal. Beim EU-Gipfel in Brüssel ist es zum Abschluss ums Geld gegangen. Die Staats- und Regierungschefs hatten über den nächsten Haushalt beraten. Eine Einigung gibt es noch nicht. Kanzler Merz nennt den aktuellen Vorschlag für Deutschland unbezahlbar. Für Deutschland als größter Einzahler in die Gemeinschaftskasse ein wichtiges Thema. Weil er Todeslisten von Politikern erstellt hat, muss ein 50-Jähriger jetzt 3 Jahre ins Gefängnis. Das Oberlandesgericht Düsseldorf sah es als erwiesen an, dass er unter anderem zu Anschlägen auf Politiker aufgerufen hatte. Auf den Listen sollen auch Ex-Kanzlerin Merkel und ihr Nachfolger Scholz gestanden haben. Bei der Fußball-WM könnten die USA heute Mexiko in die K.O.-Runde folgen. Es steht das Duell mit Australien an. Gewinnen die Australier, sind sie vorzeitig weiter. Außerdem trifft Schottland auf Marokko, Brasilien spielt gegen Haiti und die Türkei gegen Paraguay.
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6: Soweit ist nichts gemeldet, schaut ganz gut aus bei euch.
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6: Ich glaube, denen wird's langsam auch zu warm. Nürnberg in der Herderstraße ist noch einer. Solltet ihr nochmal einen gesehen haben oder einen Stau oder einen Blitzer, sagt gern Bescheid. Kurz eine WhatsApp an uns 0176 1069 und 4x8. Vielen Dank und jetzt euch noch eine schöne Fahrt.
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6: Euer Wochenende, das wird wirklich richtig warm. Und kurzer Reminder an dieser Stelle, lasst nichts im Auto liegen. Also Hund, Katze, Tier, Mensch, ist eh klar, ne? Aber meine Parkscheibe zum Beispiel, die hat schon dran glauben müssen. Die lag gestern auf dem Armaturenbrett. Die ist jetzt eine Parkwelle. Ich brauche eine neue. Stellenweise gibt's abends am Wochenende immer noch ein bisschen Sommergewitter. Ansonsten morgen wieder 34 Grad und ja, die Sonne brennt runter.

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Ey, wer bitte tut sich das freiwillig an? Eurowings führt jetzt auf manchen Flügen ein, dass man sich dann einen Döner im Flugzeug bestellen kann. Ey, oh, ich stelle mir nichts Geileres vor, als auf einem 4-Stunden-Flug erstmal 20 Leute, die einen Döner sich reinzwiebeln. Was ein Duft in dieser Kammer sein muss. Aber immerhin kein Knoblauch drin. Na, danke schön. Malik Harris jetzt bei Energy. Immer die besten neuen Hits.

0: Start in ein tolles Sommerwochenende wünsche ich euch. Ich bin der Joe. Miles Smith hat einen neuen Hit am Start heute Nacht rausgekommen. Wir hören gleich rein. Vorher jetzt noch Alex Warren.
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Ey, crazy, der Mann hat wirklich lauter Hits, aber immer noch kein Debütalbum. Miles Smith hat schon wieder einen Hit heute frisch rausgebracht, hat aber lustigerweise immer noch kein Debütalbum. Bis jetzt. Heute kam es endlich raus. Den Vorgeschmack, wie sich denn das Album so anhört, gibt's jetzt für euch bei Energy Heaven. Wir spielen euch immer die besten neuen Hits.

0: behaupte, in Deutschland gibt es ein Sauerteig-Hotel.
1: Ja, um ehrlich zu sein, ich habe noch nie Sauerteig selber angebaut.
2: Ich auch nicht.
1: Wie nennt man das? Anbauen, glaube ich sogar.
2: Züchten, glaube ich.
1: Züchten. Es ist total irre. Aber die Welt ist verrückt und wie du schon gesagt hast, ja, jeder ist im Sauerteig-Wahnsinn drin. Und dementsprechend gehe ich mal davon aus, dass es selbst ein Sauerteig-Hotel gibt. Wahrscheinlich noch von Taylor Swift betrieben, weil die ist ja auch ein großer Fan.
0: Aber deswegen, wenn du das so erzählst, was glaubst du passiert im Sauerteig-Hotel?
1: Da sitzt man in so einem Meetingraum und macht Sauerteig selber.
0: Okay, ich löse auf. Das ist
3: Fakt.
1: Yes.
0: Das Hotel gibt es für Sauerteigbrot. Also wenn du in den Urlaub fährst, gibst du dein Sauerteigbrot da
1: ab.
0: Ach so. Und die passen für dich drauf auf. Also die übernachten in dem Sauerteig-Hotel. Und das gibt es in
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7: Mit Sophie Rose, hallo. Gestern gab es einen kurzen Schockmoment am Nürnberger Flughafen. In einer Maschine aus Istanbul

0: Und wohl gab es den Verdacht auf eine hoch ansteckende Krankheit bei einem Passagier. Deshalb ist dann auch direkt das Gesundheitsamt angerückt und die haben den Mann direkt nach der Landung untersucht. Die Entwarnung kam dann aber schnell. Es gab keine Hinweise auf eine gefährliche Infektionskrankheit. Der Passagier wurde vorsorglich ins Krankenhaus gebracht. Die anderen Fluggäste konnten den Flughafen später wieder verlassen und das Flugzeug flog sogar noch am selben Tag zurück nach Istanbul.
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2: Im Studio Gisa Weber. Sabotageakte wie in Berlin oder Flutkatastrophen wie im Ahrtal. Deutschland soll besser auf den Ernstfall vorbereitet sein. Die deutschen Innenminister wollen den Zivil- und Katastrophenschutz stärken. Allein der Bund will in den nächsten Jahren Milliarden etwa für Feuerwehr oder THW bereitstellen, um die Bevölkerung besser zu schützen. Zum Abschluss des EU-Gipfels in Brüssel ist es ums Geld gegangen. Die Mitglieder hatten über den nächsten Haushalt beraten. Eine Einigung gab es bei diesem Treffen nicht. Der aktuelle Vorschlag sei aus deutscher Sicht unbezahlbar, sagte Kanzler Merz. Deutschland zahlt von allen EU-Staaten das meiste Geld in die Gemeinschaftskasse ein. In Potsdam hat der Bundesparteitag der Linken begonnen. Die Delegierten wollen bei dem dreitägigen Treffen eine neue Parteispitze wählen. Die Vorsitzende Ines Schwertner stellt sich dabei morgen erneut zur Wahl, im Team mit Luigi Pantisano. Co-Parteichef Jan van Aken kandidiert aus gesundheitlichen Gründen nicht mehr. Mexiko hat es als erstes Land in die K.O.-Phase der Fußball-WM geschafft. Heute Abend können die USA oder Australien nachziehen. Je nachdem, wer das Duell gewinnt. Außerdem spielt Schottland gegen Marokko, Brasilien trifft auf Haiti und die Türkei auf Paraguay.
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4: Soweit ist nichts gemeldet. Schaut ganz gut aus bei euch.
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4: Euer Wochenende, das wird wirklich richtig warm. Und kurzer Reminder an dieser Stelle, lasst nix im Auto liegen. Also Hund, Katze, Tier, Mensch, ist eh klar, ne? Aber meine Parkscheibe zum Beispiel, die hat schon dran glauben müssen. Die lag gestern auf dem Armaturenbrett. Die ist jetzt eine Parkwelle. Ich brauche eine neue. Stellenweise gibt's abends am Wochenende immer noch ein bisschen Sommergewitter. Ansonsten morgen wieder 34 Grad und ja, die Sonne brennt.

0: Die Kugel Eis ist ja mittlerweile echt ultra teuer geworden. Wie ihr deshalb die größte Kugel bekommt, ich habe den Hack gefunden. Zwei Sätze sollen tatsächlich dazu führen, dass ihr in der Eisdiele eine größere Eiskugel bekommt. Ja, dazu wurde eine Studie gemacht und ihr müsst actually einfach nur den Schleimbatzen raushängen lassen. Wirklich, ihr müsst bloß schleimen. Sätze wie, ihr Eis ist das Beste der Stadt oder bei ihnen schmeckt es mir am besten, sollen dazu führen, dass die Kugel tatsächlich größer wird. Wer hätte es gedacht, Freundlichkeit siegt wohl. Probiert es gerne mal aus und sagt dann auch Bescheid, wenn es geklappt hat. Sollte. Schönes Wochenende. 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

Freunde. Ich wünsche euch einen schönen Start in euer Sommerwochenende. Und jetzt hätte ich ja fast gesagt, wir hören uns am Montag wieder. Aber nein, wir hören uns morgen schon wieder, falls ihr Bock habt. 14 bis 18 Uhr live vom Garlicland Festival am Airport Nürnberg. Ich bringe euch das Festival so ein bisschen ins Auto, ins Wohnzimmer, auf die Terrasse, irgendwo da, wo es kühl ist. Wir haben nämlich einen fetten Energy-Radio-Container mit am Start. Schaltet gern ein und Cheryl

um 20 Uhr an diesem, wie ich finde, mit Abstand besten aller Feierabende. Freitag rein jetzt in dieses Wochenende. Gleich mit Ava Max für euch. Den Anfang macht jetzt aber Dermot Kennedy Funeral und immer die besten neuen Hits.

Mehr Eis in der Eisdiele zu bekommen, ohne dafür zu bezahlen, das ist ganz einfach. Energy ist an bei euch an diesem Freitagabend rein, jetzt ins Wochenende. Es wird heiß, an den Eisdielen wird es viel zugehen. Aber wir haben jetzt einen fantastischen Eis-Lifehack für euch. Denn es gibt eine passende Studie, die sagt, es gibt zwei Sätze. Wenn ihr die in der Eisdiele sagt, dann bekommt ihr rund 10% mehr Eis. Zum einen ist es, bei Ihnen schmeckt es immer am besten. Und

Ihr Eis ist das Beste der Stadt. So, wer die zwei Sätze beim Bestellen sagt, der bekommt wirklich größere Kugeln. Und die Studie zeigt auch, wer beim Bestellen sehr schweigsam ist, der bekommt nur die normale Größe oder sogar weniger. Ist ja auch ein bisschen Psychologie. Also dass die Studie festhält, finde ich super. Aber ist ja auch klar, es sind ja auch nur Menschen, die da die Eiskugeln rausgeben, wenn die auch noch die Besitzer des Ganzen sind. Und dann schmeichelt jemand, das kennt man ja auch, dann gibt es einfach ein bisschen mehr. Das höflich sein, vielleicht ein bisschen flunkern, aber opportunistisch zum Ziel kommen. Fantastisch. Schönes Wochenende.

Den fantastischen Sänger Khalid hören wir jetzt hier bei Energy, der US-Amerikaner, der, und das wusste ich auch lange nicht, in Deutschland mal gelebt hat, hat seine Kindheit und Jugend hier zum Teil verbracht, deshalb kommt er immer, wenn er Folge hat, auch nach Berlin, um die dort zu feiern. Er meinte, er liebt diese Stadt, diese Subkultur, diese Clubtouren, die man spätabends oder wann auch immer noch machen kann. Ist großer, großer Fan von Berlin und von Deutschland. Mittlerweile ist längst schon wieder zurückgekehrt in die Staaten, ist auch der beste Freund von Billie Eilish, das finde ich immer so random. Beziehungsweise auch nicht, weil sich beide einfach gut verstehen und tolle Menschen und Musiker sind. Dive Into Me, jetzt gemeinsam mit Alok und immer den besten neuen Hits.

0: immer die besten neuen Hits hört ihr hier bei Energy. Gleich mit Paul Monkey für euch. Außerdem Felix Yen und Tiffany Iris macht den Anfang.
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1: So, morgen um die Zeit wird der Puls allmählich ein bisschen höher sein, vor allem bei natürlich den Fußballfans aus Deutschland. Ich zähle mich dazu. Morgen ab 22 Uhr spielen wir das zweite Gruppenspiel gegen die Elfenbeinküste. Klar, durch diesen neuen Modus, ne, mit irgendwie kommen die da weiter, sind wir natürlich nach dem ersten Sieg jetzt auch schon fast gesetzt im 16. Finale. Aber trotzdem gilt das Ganze morgen so als erster Härtetest, denn die Elfenbeinküste ist richtig stark und unser deutscher Keeper Manuel Neuer, der fühlt sich gut vorbereitet.
2: Ich glaube, dass es nach dem zweiten Spiel schon was sehr Besonderes für uns wäre, dass wir qualifiziert sind, in die Knockout-Runde zu gehen und dann man vielleicht ein bisschen weiter nach vorne schauen kann. Es wird ja schon viel so über Frankreich geredet, aber das wollen wir überhaupt nicht. Wir wollen einfach nur aufs nächste Spiel schauen.
1: Vor dem Spiel ist nach dem Spiel, weiß natürlich auch der dienstälteste Deutsche Manuel Neuer, bei dem wir froh sind natürlich, dass er wieder dabei ist. Morgen Abend geht's los im Free TV im ZDF oder wenn ihr Lust habt, auf die deutsche Kate Scott, nämlich Johannes Bekerner. Auch auf Magenta TV wird das Ganze natürlich übertragen.

0: Immer die besten neuen Hits hört euch hier bei Energy gleich mit dem ganz neuen Song von Austies für euch. Außerdem Harrison und Alex Warren macht den Anfang.
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5 vor 9 hier bei Energy. Freitagabend rein jetzt in dieses Wochenende mit Austis, The Art of Letting Go. Austis, die ursprünglich aus Island kommt, jetzt aber Jubiläum hat, seit 10 Jahren in Berlin lebt und eine richtig gute Zeit hier hat. Immer die besten neuen Hits Austis hier bei Energy.

0: Julian.
1: Um 21 Uhr an diesem Freitag. Gleich gibt's eine neue Folge vom WM-Follow-up mit 44 Trikots. Siad wird gleich hier sein, der uns dann verrät, worauf es morgen gegen die Elfenbeinküste ankommt und vor allen Dingen, was sein ungewöhnlichster Trikotwunsch in seinem Laden war. Das alles gleich, vor uns aber noch Kygo mit immer den besten neuen Hits.

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0: Yes, mein lieber Kollege Siad ist wieder da von 44 Trikots. Der beste Vintage-Trikotladen in Deutschland hat er in Berlin-Wilmersdorf. Mit ihm quatsche ich so über die WM. Lieber Siad, das letzte Mal, dass wir uns gesprochen haben, war vor dem fulminanten 7:1. Ist es jetzt noch höher einzuschätzen, nachdem jetzt ja auch Portugal, die Schweiz und Spanien nicht gewonnen hat?
3: Ja, ich glaube, es gibt halt auch innerhalb der kleinen noch kleinere. Mhm. Und da ist Curaçao auf jeden Fall mit dabei. Deswegen, ich würde den Sieg auf jeden Fall sehr, sehr gut werten, aber auch nicht zu hoch. Jetzt wird sich am Samstag zeigen, ob es gegen die Elfenbeinküste auch funktioniert.
0: Ja, du sprichst es passend an. Elfenbeinküste morgen um 22 Uhr. Worauf wird es da jetzt ankommen, glaubst du?
3: Ja, jetzt gegen die Elfenbeinküste wird es auf jeden Fall viel mehr auf die Defensive ankommen. Elfenbeinküste ist extrem stark, hat super, super Angreifer und ich bin sehr gespannt, wie das ausgeht.
0: Siad, ich habe es gesagt, du hast einen Vintage-Trikotladen. Merkst du jetzt auch bei dir im Geschäft, dass der WM-Hype so allmählich richtig anfängt?
3: Ja, extrem. Mittlerweile fragen mich die Leute wirklich jeden Tag nach Nationalmannschaftstrikots. Mhm. So viele kann ich gar nicht haben. Bosnien wird extrem viel nachgefragt zum Beispiel, aber auch Senegal und so weiter und so fort.
0: Ja, Bosnien gestern 4:1 gegen die Schweiz verloren. Klingt deutlicher, als es war. Kannst du dich so erinnern, was war denn so die krasseste Trikotanfrage, die du jemals bei dir im Laden hattest?
3: Ich weiß bis heute nicht, ob es ein Witz war.

0: oder nicht, weil er hat mich mit einer ganz schön ernsten Miene dabei angeschaut, aber mich hat mal jemand gefragt, ob ich ein Matchschuh und Maradona-Trikot habe.
1: Sowas gibt's natürlich nicht auf dem freien Markt. Siad, dich gibt's zum Glück auf dem freien Markt. Du bist auch nächste Woche wieder für uns da am Freitag, um dann das nächste WM-Follow-up vorzubereiten. Darauf freue ich mich und jetzt hoffen wir erstmal, dass wir morgen gegen die Elfenbeinküste sehr gut aussehen. Danke dir, Siad.

Es ist Freitagabend, es ist der Start ins Wochenende, es ist WM, morgen spielt Deutschland, die Sonne scheint, die Eisdielen haben auf und als wäre das nicht genug der guten Nachricht, hat Mal Smith auch noch einen neuen Song am Start, der heißt Heaven und den haben wir jetzt zum allerersten Mal hier bei mir in der Sendung. Immer die besten neuen Hits.

0: immer die besten neuen Hits hört ihr hier bei Energy gleich. Martin Garrix für euch, außerdem Kamrad und Teddy Swims macht den Anfang.
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0: So, und jetzt wird richtig gedatet.
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0: Immer die besten neuen Hits hört ihr hier bei Energy gleich mit Norma Jean Martini, außerdem mit Somber und Taylor Swift macht den Anfang.
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Das ist Spiel geworden hier bei Energy. Freitagabend, so spät, dass ich jetzt raus bin für heute. Habt ein grandioses Wochenende. Hier geht's gleich weiter ab 22 Uhr mit dem Energy Extra Dance Mix. Die besten DJs legen für euch auf, damit ihr auch gut in dieses Partywochenende reinstartet, wenn ihr denn so wollt. Und wir hören uns am Montag wieder ab 20 Uhr. Bis dahin, kommt gut durch. Ciao, ich bin raus. Bis Montag.

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2: Schönes Wochenende, Dominik Häusel mal hier und ich spüre euch jetzt in den nächsten 60 Minuten die weltweit besten Dances und brandneuen Sound. Die neue Single von DJ Star Topic ist heute rausgekommen, heißt Tic Tac und ist ein absolutes Clubbrett.
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2: Und bitte, und ab.

GXR Valencia mit Robin Schulz und seiner Single zusammen mit Barb's Better Times. Robin Schulz an diesem Wochenende übrigens in Tschechien unterwegs, aber auch hier bei Energy. Ihr hört ihn exklusiv um 1 Uhr mit einem DJ-Set. Robin Schulz heute Abend noch bei Energy. Außerdem um 2 Uhr Olli Heldens und um 3 Uhr Medusa. Das komplette Lineup gibt's auf energy.de. Klickt euch gerne rein. Ich bin Dominik Häuser.

0: Ist letzte Woche rausgekommen, die neue Single von Gampa und Dadoni und Trips. Trips ist in Polen absoluter Star, sitzt in der Jury von The Voice Kids und hat jetzt zusammen mit Gampa und Dadoni eben hier eine unfassbar schöne Hausnummer gemacht. What You Want in Energy Extravidence.
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